Unser Blitzer-Service für Wassenberg heute am Freitag. Blitzer heute in Huverath, Heiderbusch, ebenso in Waldfeucht auf der L228 und in Erkelenz auf dem Menekrater Kirchweg. Habt eine gute Fahrt.

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1: Mit Michael Daub. Guten Tag. Der bundesweite Warentag ist nach erster Einschätzung erfolgreich verlaufen. Laut Bundesinnenminister Dobrindt haben die Warnsysteme zuverlässig funktioniert und die Menschen über Handys, Sirenen, Radio und weitere Wege erreicht. Auf den Probealarm um 11 Uhr folgte 45 Minuten später die Entwarnung. Bürgerinnen und Bürger können ihre Erfahrungen jetzt online unter warntag-umfrage.de melden. Die Deutsche Bahn drückt bei ihren Generalsanierungen weiter auf die Bremse. Das überarbeitete Konzept wird derzeit mit dem Verkehrsministerium abgestimmt. Statt 4 Großsanierungen pro Jahr sollen es künftig meist nur noch 2 sein. 4 waren offenbar zu ambitioniert. Was das für den Streckenplan bedeutet, ließ Bahnchefin Paller offen. Ursprünglich sollten die rund 40 Strecken bis 2036 fertig sein. Jedes fünfte Kind und jeder fünfte Jugendliche in Deutschland ist schon von sogenanntem Cybergrooming betroffen gewesen. Das zeigt eine Studie der Landesanstalt für Medien NRW. Dabei versuchen Erwachsene gezielt, Minderjährige im Netz zu manipulieren, etwa indem sie sie auffordern, Bilder oder Videos von sich zu schicken oder sich im echten Leben zu treffen. Besonders 14- bis 17-Jährige sind betroffen, ihre Zahl ist laut Studie aber gesunken. Im US-Wahlkampf verspricht Präsident Trump Wählerinnen und Wählern seiner Republikaner Geld. $5.000 sollen sie bekommen, wenn die Partei bei den Zwischenwahlen beide Kongresskammern hält. 2 Probleme dabei: Das Versprechen würde die USA mehr als $1.3 Billionen kosten und ob es überhaupt rechtlich zulässig ist, ist unklar. Soweit die Meldungen.
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1: In der Nacht im Nordwesten und Westen mehr Wolken und ausgangs der Nacht an der Grenze zu den Niederlanden die ersten Tropfen. Auch von den Alpen bis nach Niederbayern Regen. Ansonsten wolkig, gering bewölkt, teilweise auch Nebel, 11 bis 3 Grad. Am Freitag im Westen und Nordwesten wolkig, teilweise Regen oder Schauer. Auch an den Alpen etwas Regen, ansonsten überwiegend sonnig und trocken, 17 bis 25 Grad.
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unser Blitzer-Service für Wassenberg heute am Freitag. Blitzer heute in Huverath, Heiderbusch, ebenso in Waldfeucht auf der L228 und in Erkelenz auf dem Menekrater Kirchweg. Habt eine gute Fahrt.

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1: Mit Michael Daub. Die islamistischen Terroranschläge vom 11. September 2001 in den USA jähren sich heute zum 25. Mal. In New York und an anderen Orten der USA wird der tausenden Opfer gedacht. Am Ground Zero, wo einst die Zwillingstürme standen, sollen die Namen der Opfer verlesen werden. Terroristen hatten damals 4 Flugzeuge entführt, 2 davon steuerten sie in die Türme des World Trade Center. Nach dem schlechten Abschneiden deutscher Schüler bei der neuen PISA-Studie wird weiter über Konsequenzen diskutiert. Grünen-Chefin Brandner fordert in der Rheinischen Post, das sogenannte Kooperationsverbot in der Bildungspolitik abzuschaffen. Es untersagt dem Bund, Einfluss auf die Bildungspolitik der Länder zu nehmen. Gute Ideen dürften nicht an übermäßiger Bürokratie und komplizierten Zuständigkeiten scheitern, so Brandner weiter. In der Schweiz hat es einen tödlichen Unfall mit einem Reisebus gegeben. Die Polizei spricht von mehreren Toten und Verletzten. Genaue Zahlen sollen erst im Laufe des Vormittags bekannt gegeben werden, weil zunächst die Angehörigen informiert werden müssen. Der Bus aus den Niederlanden mit knapp 50 Personen an Bord war im Kanton Graubünden gegen eine Leitplanke gestoßen und von der Straße abgekommen. Der FC Bayern ist erfolgreich in die Champions League-Liga-Phase gestartet. In der heimischen Allianz Arena gewannen die Münchner deutlich mit 5:0 gegen die Norweger von Bodø Glimt. RB Leipzig dagegen verlor sein Auswärtsspiel beim AC Como mit 1:4. Soweit die Meldungen.
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1: Heute im Westen und Nordwesten, zum Abend hin auch in der Mitte wolkig bis stark bewölkt, Regen oder Schauer. Auch in Südostbayern anfangs noch Regen, später trocken. Ansonsten ist es überwiegend sonnig und trocken. Die Höchstwerte 19 bis 24, im Rheingau bis 25 Grad.
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Unser Blitzer-Service für Wassenberg heute am Freitag. Blitzer heute in Huverath, Heiderbusch, ebenso in Waldfeucht auf der L228 und in Erkelenz auf dem Menekrater Kirchweg. Habt eine gute Fahrt.

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1: Mit Michael Daub. Heute vor 25 Jahren haben die Terroranschläge vom 11. September die Welt erschüttert. Fast 3000 Menschen kamen damals in den USA ums Leben. An mehreren Orten wird heute an die Opfer erinnert. 19 Terroristen hatten am 11. September 2001 4 Passagierflugzeuge entführt. 2 steuerten sie ins World Trade Center in New York, 1 ins Pentagon bei Washington. Die 4. Maschine stürzte in Pennsylvania ab. Die Anschläge veränderten die Welt. Unter anderem wurden die Sicherheitskontrollen an Flughäfen danach massiv verschärft. Social Media erst ab 13, das empfiehlt eine Expertenkommission im Auftrag des Bundesbildungsministeriums. Heute übergeben die Fachleute ihren Abschlussbericht an Ministerin Prim mit insgesamt 56 Vorschlägen für besseren Kinder- und Jugendschutz im Netz. Prim will in den kommenden Wochen einen Gesetzentwurf vorlegen. Die Debatte um ein mögliches AfD-Verbotsverfahren geht weiter. NRW-Ministerpräsident Wüst hatte vorgeschlagen, die Voraussetzungen dafür zu prüfen. Der Vorsitzende der Innenministerkonferenz Grote unterstützt das. Eine Bund-Länder-Arbeitsgruppe solle nun alle Erkenntnisse und Materialien für eine solche Prüfung zusammentragen, sagte Grote dem Kölner Stadtanzeiger. Der Champions-League-Auftakt war für den FC Bayern ein voller Erfolg. Gegen den norwegischen Club Bodø Glimt stand es am Ende 5:0. RB Leipzig musste dagegen eine Niederlage einstecken. Gegen Como aus Italien hieß es am Ende 1:4. Soweit die Meldungen.
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1: Heute im Westen und Nordwesten, zum Abend hin auch in der Mitte wolkig bis stark bewölkt, Regen oder Schauer. Auch in Südostbayern anfangs noch Regen, später trocken. Ansonsten ist es überwiegend sonnig und trocken. Die Höchstwerte 19 bis 24, im Rheingau bis 25 Grad.
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0: Unser Blitzer-Service für Wassenberg heute am Freitag. Blitzer heute in Huverath, Heiderbusch, ebenso in Waldfeucht auf der L228 und in Erkelenz auf dem Menekrater Kirchweg. Habt eine gute Fahrt.
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1: Mit Michael Daub. Heute vor 25 Jahren haben die Terroranschläge vom 11. September die Welt erschüttert. Fast 3000 Menschen kamen damals in den USA ums Leben. An mehreren Orten wird heute an die Opfer erinnert. 19 Terroristen hatten am 11. September 2001 4 Passagierflugzeuge entführt. 2 steuerten sie ins World Trade Center in New York, 1 ins Pentagon bei Washington. Die 4. Maschine stürzte in Pennsylvania ab. Die Anschläge veränderten die Welt. Unter anderem wurden die Sicherheitskontrollen an Flughäfen danach massiv verschärft. Social Media erst ab 13, das empfiehlt eine Expertenkommission im Auftrag des Bundesbildungsministeriums. Heute übergeben die Fachleute ihren Abschlussbericht an Ministerin Priem mit insgesamt 56 Vorschlägen für besseren Kinder- und Jugendschutz im Netz. Priem will in den kommenden Wochen einen Gesetzentwurf vorlegen. Die Debatte um ein mögliches AfD-Verbotsverfahren geht weiter. NRW-Ministerpräsident Wüst hatte vorgeschlagen, die Voraussetzungen dafür zu prüfen. Der Vorsitzende der Innenministerkonferenz Grote unterstützt das. Eine Bund-Länder-Arbeitsgruppe solle nun alle Erkenntnisse und Materialien für eine solche Prüfung zusammentragen, sagte Grote dem Kölner Stadtanzeiger. Der Champions-League-Auftakt war für den FC Bayern ein voller Erfolg. Gegen den norwegischen Club Bodø Glimt stand es am Ende 5:0. RB Leipzig musste dagegen eine Niederlage einstecken. Gegen Como aus Italien hieß es am Ende 1:4. Soweit die Meldungen.
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1: Heute im Westen und Nordwesten, zum Abend hin auch in der Mitte wolkig bis stark bewölkt, Regen oder Schauer. Auch in Südostbayern anfangs noch Regen, später trocken. Ansonsten ist es überwiegend sonnig und trocken. Die Höchstwerte 19 bis 24, im Rheingau bis 25 Grad.
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0: unser Blitzer-Service für Wassenberg. Heute am Freitag. Blitzer heute in Huverath, Heiderbusch. Ebenso in Waldfeucht auf der L228 und in Erkelenz auf dem Menekrater Kirchweg. Habt eine gute Fahrt.
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0: Hallo Wassenberg, hallo Welt, denn man hört uns nicht nur hier, sondern zum Beispiel auch über unsere App, die es überall dort gibt, wo es Apps gibt, für Android und für iOS-Nutzer. Das kann man ja mal sagen. Die lokale Stunde mit mir, mit Andreas Victor. Tachchen.

0: Freitag, der 11. September und damit sind wir schon wieder mitten im September angekommen. Kaum zu glauben, wie schnell die Woche vergangen ist. Aber bevor wir gemeinsam ins Wochenende starten, gibt es natürlich noch die wichtigsten Infos aus der Region und auch ein kleiner Blick aufs Wetter, der darf nicht fehlen. Fangen wir mit Wassenberg an. Wenn ihr heute etwas im Rathaus erledigen wollt, müsst ihr euch ein kleines bisschen gedulden. Das Rathaus bleibt heute wegen des Betriebsausflugs der Stadtverwaltung für den Publikumsverkehr geschlossen. Auch der Baubetriebshof ist nur eingeschränkt erreichbar und wichtig für alle, die vielleicht schon die Schwimmtasche gepackt haben, auch das Parkbad bleibt heute geschlossen. Und wie sieht's mit dem Wetter am Wochenende aus? Sagen wir mal so, der Wettergott konnte sich offenbar nicht ganz entscheiden. Morgen sieht es ganz freundlich aus, mit einer Regenwahrscheinlichkeit von 0% und Temperaturen bis 22 Grad. Der Sonntag dreht dann allerdings kräftig an der Regenschraube, rund 90% Regenwahrscheinlichkeit und maximal 19 Grad. Also Samstag raus und genießen, Sonntag vielleicht lieber den Regenschirm in Reichweite legen. Es wird eben Herbst. Manche freuen sich, andere lieben natürlich den Sommer.
1: Hallo, Herr Viktor, hier ist Anja. Für mich könnte der Sommer gerne noch ein kleines bisschen länger gehen. Nicht so heiß, aber so 23, 24, 25 Grad. Eine angenehme Wärme, dass man noch schön draußen sitzen kann, die Abende draußen verbringen kann, ist für mich perfekt. Kürbis sieht toll aus. Kann man viel draus machen. Habe ich leider noch nicht so viel draus gemacht. Ja klar, unsere Tochter, die kocht sehr gerne Kürbissuppe. Die essen wir auch, schmeckt. Ich selber habe das aber leider noch nicht gemacht. Aber was nicht ist, kann ja noch werden. Ansonsten gefällt mir der warme Herbst auch sehr gut.
0: Herbst ja, aber

0: jetzt kommt wieder unser kleiner schnuckeliger Kalender.
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0: Da hat heute eine ganz klare Botschaft für euch. Es ist Mach-dein-Bett-Tag. Richtig gehört, ein ganzer Tag für eine Tätigkeit, die ungefähr, naja, sagen wir, 2 Minuten dauert. Und bei der man anschließend das Gefühl hat, im Leben wenigstens eine Sache ordentlich im Griff zu haben. Kissen aufschütteln, Decke glattziehen, fertig. Und falls ihr heute Morgen euer Bett noch nicht gemacht habt, keine Sorge, ihr habt jetzt immerhin eine hochoffizielle Entschuldigung dafür, dass ihr bis eben noch nicht dazu gekommen seid. Der Mach-dein-Bett-Tag erinnert uns übrigens an eine ganz einfache Weisheit. Manchmal sind es die kleinen Dinge im Leben, die den Unterschied machen. Und wenn am Ende des Tages wenigstens das Bett ordentlich aussieht, ist schon mal eine gute Grundlage für morgen geschaffen.
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0: Das war der Plan für den Freitag. Der Plan fürs Wochenende, der kommt gleich. Die Veranstaltungshinweise für Wassenberg.
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0: Lust auf Herbst, Kreativität und jede Menge schöne Dinge auf dem Rostoplatz und entlang der Graf-Gerhard-Straße findet am Sonntag der mittlerweile 8. Kunsthandwerkermarkt kreativ statt. Von 11 bis 18 Uhr gibt es Kunsthandwerk mit Niveau, also jede Menge schöne, besondere und durchaus auch nützliche Dinge, die man nicht unbedingt in jedem zweiten Online-Shop findet. Und wer beim Bummeln gleich noch ein bisschen shoppen möchte, von 13 bis 18 Uhr öffnen auch die Geschäfte in der Innenstadt ihre Türen. Kreativ in Wassenberg am Sonntag von 11 bis 18 Uhr. Vielleicht ist ja schon das eine oder andere Stück dabei, das später behauptet, ich war ein ganz bewusster Kauf. Am Samstag heißt es Dirndl, Lederhose und ordentlich Stimmung. Die Jägerschützen Birgelen, sie laden am Samstag ab 17 Uhr zum mittlerweile 12. Oktoberfest ein. Tradition, Gemeinschaft und natürlich ein zünftiger Festtag stehen auf dem Programm. Und was wäre ein Oktoberfest ohne den obligatorischen Fassanstich? Auch in diesem Jahr übernehmen Landrat Stefan Pusch und Bürgermeister Marcel Maurer die Schirmherrschaft und geben gemeinsam den Startschuss für das Fest im Zelt. Wer also am Samstag Lust auf bayerische Gemütlichkeit mitten im Birgelen hat, sollte sich das nicht entgehen lassen. Und das Beste, wir übertragen wie auch in den vergangenen Jahren die Veranstaltung live bei uns. Mehr noch, wir sind live vor Ort.
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0: Am 19. September beginnt das Oktoberfest in München, die 191. Wiesn im Minga, wie man so schön zu sagen pflegt. Wie bereits eben erwähnt, wer es gern zünftig mag, niemand muss nach München fahren, denn wir haben das Oktoberfest direkt vor der Tür. Passend zum Oktoberfest in Birgelen, wer hätte gedacht, das zum Thema passende Horoskop.

0: Oktoberfest bei uns, da können wir gar nicht anders, als mit diesem Horoskop aufzuwarten.
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2: Fesche Feiertage. Bavaria ist für alle da, aber es gibt Sternzeichen, die haben das eigene Wahrzeichen vor einem Zelt oder Namensvettern unter den Festhallen. Wer hier richtig zünftig Oktoberfesten will, kommt in Betracht als waschechter Wiesenbesucher und wird für voll genommen oder abgefüllt. Weißblaue Bierseligkeit, Action, Erotik oder Rampenlicht. Was haben wir denn für dich auf dem Oktoberfest zu suchen?
1: Widder.
2: Und abwärts. Übermütig stürzt sich der Widder ins Getümmel, grillt die Wiesenhits, rempelt ins nächstbeste Festzelt, schlägt sich mal schnell den Bauch voll und nimmt dann frisch gestärkt die Kirmesaktivitäten in Angriff. Das mit den Motorrädern in der Stallwand war aber eine Stuntvorführung. Da hätte er nicht einfach mitmachen dürfen.
1: Stier.
2: Bier für den Stier. Dralle Dirndlfüllungen, fesche Lederhoseninhalte oder eine geballte Ladung Gemütlichkeit zur Marschmusik. Mehr braucht kein Stier. Er hockt unter dem bayerischen Himmel oder bei den Ochsenbrätern, lässt sich seinesgleichen nach traditionellem Rezept munden und der Rest vom Fest kann ihm gestohlen bleiben.
1: Zwillinge.
2: Informationsspringflut. Da gibt's ja noch viel mehr Interessanteres zu erfahren, als sogar ein Neugierschlund wie der Zwilling runterschlucken kann. Er flitzt hektisch hin und her, damit er ja nichts Wissenswertes verpasst. Und für Mehrfacherlebnisse bechert er so viel Wein, dass er im Bierzelt unter dem Tisch liegend schunkelnd Achterbahn fährt.
1: Krebs.
2: Morgen, Kinder, wird's was geben. Familienausflug auf die Kirmes mit Kettenkarussellfahrt, Würstchen, Brezen und neuerdings, da haben die sonst so schüchternen Krebse sich für die lieben Kleinen eingesetzt, eine Maß Milch. Mutter hamstert Souvenirs, Papa nötigt den Nachwuchs auf die Münchner Rutschen und versüßt sich die Aufsichtspflicht in einem Kaffeezelt.
1: Löwe.
2: Wiesenastrologie. Ja, wenn man ihm sein Sternzeichen in 4,5 Meter Ausführung vor eine Festhalle stellt, dann ist das mindestens so viel wert wie ein roter Teppich. Will er seinen glänzenden Auftritt allen in voller Prachttracht bieten, platziert der Löwe seinen königlichen Hintern aber bei den Promis, damit ihn die Presse nicht übersieht.
1: Jungfrau.
2: Gefeiert wird nach Feierabend. Dienstbeflissen stehen Jungfrauen für gewöhnlich auf der anderen Seite der Theke oder Essensausgabe. Rupfen Hähnchen von der Grillstange, klecksen Senf auf Pappe, bereinigen manches Magenschwächenmalheur und sind immer da, wo man sie braucht. Ihr Motto? Dort vernünftig Geld verdienen, wo andere es unvernünftig ausgeben.
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0: 6 weitere Oktoberfest-Sternzeichen, die kommen gleich.

0: Oktoberfest in Birgenen. Hier das Horoskop zum Thema.
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2: Da halst man sich was Schönes auf. Die oberflächliche Schönheit einer Zeltaußenhaut bietet erfreuliche innere Werte. Einzelwagen finden an einer Champagnerbar bei gefälliger Musik vielleicht eine feste Beziehung. Pärchen trinken sich Wagemut fürs Riesenradkuscheln an und ganz romantische versuchen es mit neckischer Lebkuchenherzverführung.
1: Skorpion.
2: Verteufelter Spaß. Skrupellos sticht der Tabubrecher im finsteren Grufti-Outfit mitten in das Gamsbart-Dirndlnest, gruselt sich ein bisschen im Geisterzelt und absolviert ein paar Höllenfahrten auf dem Rummel. Was den Skorpion aber wirklich reizt, ist die erotische Spielwiesen, die in der lockeren Volksfestatmosphäre gedeiht.
1: Schütze.
2: Super optimal. Auf dem größten Volksfest mit den meisten Zelten, den attraktivsten Fahrgeschäften, dem leckersten Nahrungsangebot und den hübschesten Trachten tanzt der Schütze zur lautesten Blasmusik auf den wackeligsten Tischen. Bei so ein Tag, so wunderschön wie heute, haut dann die höchste Bierliterquote auch den stärksten Typen um.
1: Steinbock.
2: Ey, voll unkorrekt. Das Oktoberfest im September? Der prinzipientreue Steinbock kann's einfach nicht fassen. Und keine 10 Pferde bringen ihn außerhalb des korrekten Zeitrahmens auf die Wiesen. Da widersteht er dann felsenfest geizend auf der Kirmes und zählt zusammen, wie viel er mit dem Verzicht auf Absturz und Co. sparen kann.
1: Wassermann.
2: Schießbodenfigur. Im Hawaii-Hemd wirft der Wassermann erstmal die althergebrachte Kleiderordnung über den Haufen. Dann vertilgt er ein Händel, Torte und Zuckerwatte und im Rocket wespert er rückwärts, ausgerechnet auf die Hütte der versammelten Honorationen. Vielleicht zum Zeichen, dass er altbackene Traditionen zum Kotzen findet?
1: Fische.
2: Arbeiter Samariter. Heiliger Bimbam, schon der 7. Neuzugang nach Schichtbeginn im Sanitätszelt. Aber Mutter Theresien auf der Wiese opfert sich ja gerne für die meist Zugsoffenen auf. Nur Fische wissen, wie leicht man sich hier das Paradies vorgaukeln kann und dann untergeht, weil es ihnen erst selbst im Zelt einer schönen Fischerin so passiert ist.
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0: Ein neues Horoskop gibt es bei uns am Montag ab 9. Gleich unser Thema Oasen für die Seele, Tage des Friedhofs am 19. und 20. September.

0: Friedhöfe verbinden wir vor allem mit Trauer. Dabei steckt in ihnen viel mehr Natur, Ruhe, Begegnung und oft erstaunlich viel Leben. Genau diesen unterschiedlichen Seiten widmen sich die Tage des Friedhofs am 19. und 20. September. Mehr dazu von Annabel Kopp.
1: Ein Friedhof ist ein Ort der Trauer, des Erinnerns und der Ruhe. Die besondere Atmosphäre lädt dazu ein, innezuhalten und dem Alltag für einen Moment zu entkommen. Genau daran sollen die Tage des Friedhofs erinnern, sagt Christian Rohr, Geschäftsführer der Gesellschaft Deutscher Friedhofsgärtner.
2: Die gibt es seit 25 Jahren und soll auch mal die Gelegenheit geben, der Bevölkerung zu zeigen, was Friedhöfe denn eigentlich alles noch leisten. Und das Motto dieses Jahr bringt es eigentlich ganz schön auf den Punkt. Oasen der Natur, Pflege der Seele, genau das sind unsere Friedhöfe und diese Verbindung wollen wir noch stärker ins Bewusstsein rücken.
1: Als innerstädtische grüne Orte bieten Friedhöfe außerdem Lebensraum für Pflanzen und Tiere. Alte Bäume und vielfältige Bepflanzung fördern die Biodiversität und somit helfen Friedhöfe sogar, die Folgen des Klimawandels in Städten abzumildern. Und damit das so bleibt, gibt es den Beruf des Friedhofsgärtners.
2: Der ist natürlich am Pflegen, am Pflanzen, am Schneiden. Der berät die Angehörigen auch oft auf dem Friedhof. Der schafft einfach Orte der Erinnerung. Und in diesem Jahr waren die Friedhofsgärtner auch viel mit Gießen beschäftigt.
1: Und auch bei Friedhöfen gilt das alte Sprichwort, das einzig Beständige ist der Wandel.
2: Da gibt es auch heute schon viele neue Grabformen. Es gibt Baumbestattungen auf Friedhöfen, es gibt große gestaltete Gemeinschaftsgrabanlagen, die auch die Friedhofsgärtner mitkonzipiert haben. Wir tun halt alles, dass er ein Ort für Trauer und Erinnerung bleibt und für alle Bürgerinnen und Bürger auch immer zur Verfügung steht.
0: Friedhöfe verbinden Erinnerung, Natur und gesellschaftlichen Wandel und zeigen damit, dass ihre Bedeutung weit über die eigentliche Grabstätte hinausgeht. Mehr Infos zum Thema unter grabpflege.de.

Lokale Stunde heute am Freitag. Das war sie. Wir hören uns ganz sicher wieder am kommenden Montag ab 9 auf diesem Sendeplatz. Und vielleicht sehen wir uns morgen Abend im Festzelt in Birgelen. Wir senden live ab 20 Uhr. Wer also nicht kommen kann, der kann sich das Oktoberfest ins Wohnzimmer holen. Habt ein feines Wochenende. Bis demnächst. Ich bin raus. Tschüss.

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1: Mit Michael Daub. Die islamistischen Terroranschläge vom 11. September 2001 in den USA jähren sich heute zum 25. Mal. In New York und an anderen Orten der USA wird der tausenden Opfer gedacht. Am Ground Zero, wo einst die Zwillingstürme standen, sollen die Namen der Opfer verlesen werden. Terroristen hatten damals 4 Flugzeuge entführt, 2 davon steuerten sie in die Türme des World Trade Center. Nach dem schlechten Abschneiden deutscher Schüler bei der neuen PISA-Studie wird weiter über Konsequenzen diskutiert. Grünen-Chefin Brandner fordert in der Rheinischen Post, das sogenannte Kooperationsverbot in der Bildungspolitik abzuschaffen. Es untersagt dem Bund, Einfluss auf die Bildungspolitik der Länder zu nehmen. Gute Ideen dürften nicht an übermäßiger Bürokratie und komplizierten Zuständigkeiten scheitern, so Brandner weiter. In der Schweiz hat es einen tödlichen Unfall mit einem Reisebus gegeben. Die Polizei spricht von mehreren Toten und Verletzten. Genaue Zahlen sollen erst im Laufe des Vormittags bekannt gegeben werden, weil zunächst die Angehörigen informiert werden müssen. Der Bus aus den Niederlanden mit knapp 50 Personen an Bord war im Kanton Graubünden gegen eine Leitplanke gestoßen und von der Straße abgekommen. Der FC Bayern ist erfolgreich in die Champions League Liga-Phase gestartet. In der heimischen Allianz Arena gewannen die Münchner deutlich mit 5:0 gegen die Norweger von Bodø Glimt. RB Leipzig dagegen verlor sein Auswärtsspiel beim AC Como mit 1:4. Soweit die Meldungen.
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1: Heute im Westen und Nordwesten, zum Abend hin auch in der Mitte wolkig bis stark bewölkt, Regen oder Schauer. Auch in Südostbayern anfangs noch Regen, später trocken. Ansonsten ist es überwiegend sonnig und trocken. Die Höchstwerte 19 bis 24, im Rheingau bis 25 Grad.
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0: unser Blitzer-Service für Wassenberg. Heute am Freitag. Blitzer heute in Huverath, Heiderbusch. Ebenso in Waldfeucht auf der L228 und in Erkelenz auf dem Menekrater Kirchweg. Habt eine gute Fahrt.
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0: mit Michael Daub. In Nordrhein-Westfalen gehen wegen der schwachen Konjunktur so viele Firmen pleite wie lange nicht mehr. Im ersten Halbjahr wurden bei den Amtsgerichten 3.428 Unternehmensinsolvenzen beantragt. 7,5% mehr als im Vorjahr, teilte das Landesstatistikamt mit. Besonders betroffen sind Verkehr, Baugewerbe und Lagerei. Immerhin waren die Firmen im Schnitt kleiner. Mit 13.853 betroffenen Beschäftigten und Forderungen von 3,7 Milliarden Euro fielen sowohl Jobverluste als auch finanzielle Folgen deutlich geringer aus als im Vorjahreszeitraum. Bei Breberen ist ein 16-Jähriger mit seinem Kleinkraftrad gestürzt und leicht verletzt worden, nachdem ihm an einer Fahrbahnverengung ein Auto entgegengekommen war und er stark abbremsen musste. Die Autofahrerin hielt zunächst an, fuhr aber weiter, als der Junge erwähnte, seine Eltern informieren zu müssen. Polizei in Gallenkirchen sucht jetzt die Frau, rund 40 Jahre alt, mit rostrotem Zopf. Sie war in einem grauen PKW unterwegs. In Selfkern-Süsterseel hat ein Anwohner Mittwochmorgen zwei Männer überrascht, die an einem geparkten Auto den Katalysator heraussägten. Die Täter flüchteten zu Fuß in Richtung Jabeker Weg. Die Polizei in Gallenkirchen sucht Zeugen des Vorfalls. Soweit die Meldungen.
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0: Heute bei uns in der Region viele Wolken, vereinzelt Regen, nachmittags und abends Schauerwetter. Dazu Werte um 20 Grad.
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Thomas Randerath verabschiedet sich und geht ins Archiv für die nächste Sendung Nachschub besorgen. Natürlich nur die allerbesten Maxis. In diesem Sinne, tschüss.

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1: Mit Michael Daub. Die islamistischen Terroranschläge vom 11. September 2001 in den USA jähren sich heute zum 25. Mal. In New York und an anderen Orten der USA wird der tausenden Opfer gedacht. Am Ground Zero, wo einst die Zwillingstürme standen, sollen die Namen der Opfer verlesen werden. Terroristen hatten damals 4 Flugzeuge entführt, 2 davon steuerten sie in die Türme des World Trade Center. Nach dem schlechten Abschneiden deutscher Schüler bei der neuen PISA-Studie wird weiter über Konsequenzen diskutiert. Grünen-Chefin Brandner fordert in der Rheinischen Post, das sogenannte Kooperationsverbot in der Bildungspolitik abzuschaffen. Es untersagt dem Bund, Einfluss auf die Bildungspolitik der Länder zu nehmen. Gute Ideen dürften nicht an übermäßiger Bürokratie und komplizierten Zuständigkeiten scheitern, so Brandner weiter. In der Schweiz hat es einen tödlichen Unfall mit einem Reisebus gegeben. Die Polizei spricht von mehreren Toten und Verletzten. Genaue Zahlen sollen erst im Laufe des Vormittags bekannt gegeben werden, weil zunächst die Angehörigen informiert werden müssen. Der Bus aus den Niederlanden mit knapp 50 Personen an Bord war im Kanton Graubünden gegen eine Leitplanke gestoßen und von der Straße abgekommen. Der FC Bayern ist erfolgreich in die Champions League Liga-Phase gestartet. In der heimischen Allianz Arena gewannen die Münchner deutlich mit 5:0 gegen die Norweger von Bodø Glimt. RB Leipzig dagegen verlor sein Auswärtsspiel beim AC Como mit 1:4. Soweit die Meldungen.
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1: Heute im Westen und Nordwesten, zum Abend hin auch in der Mitte wolkig bis stark bewölkt, Regen oder Schauer. Auch in Südostbayern anfangs noch Regen, später trocken. Ansonsten ist es überwiegend sonnig und trocken. Die Höchstwerte 19 bis 24, im Rheingau bis 25 Grad.
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0: Unser Blitzer-Service für Wassenberg heute am Freitag. Blitzer heute in Huverath, Heiderbusch, ebenso in Waldfeucht auf der L228 und in Erkelenz auf dem Menekrater Kirchweg. Habt eine gute Fahrt.
1: Da bin ich wieder, Thomas Randerath hier bei Novum FM auf der 97.1 für Wassenberg. Auch in dieser Stunde gibt's wieder die besten Maxis der 80er und 90er aus unserem tiefen Plattenarchiv. Ich wünsche euch viel Spaß in der nächsten Stunde.

zwei Megastars von heute. I Leave Her und Apache 207 zusammen und nur für uns. Jetzt gibt's einen Megastar aus den 90ern. Die Schwester von Michael, die Janet Jackson und ihr Hit That's the Way Love Goes bei der frühesten Weekendshow.

Charlie J. Jepsen war das und Call Me Baby und für viele, und da sollte man sich mal selber auch an den Kopf fassen, ist das Handy der beste Freund. Und Handy, interessanterweise, das englische Wort, im Englischen gibt es das nicht. Es heißt Cellphone, Cell oder auch einfach nur Mobile. My mobile is my friend. Ja, das kommt jetzt.

Habt ihr es gerade gemerkt? Zu Beginn des Songs hier von Jennifer Russian Stereo X, der Remix von I Come Undone, da hat sich der Bosse reingemogelt mit der letzte Tanz. Ne? Aber was nicht war, wird jetzt sein. Der kommt nämlich jetzt, der Bosse.

Als ich die Musik für diese Sendung zusammengestellt habe, da habe ich gedacht, ach, da guck doch mal in den Ordner mit der Neuen Deutschen Welle, ob da nicht was bei ist, was du schon lange nicht mehr gespielt hast und was ihr vielleicht schon lange nicht mehr gehört habt. Und dann bin ich auf Joachim Witt gestoßen. Und der hat ja nicht nur den Goldenen Reiter und das Fräulein Kosmetik besungen, sondern auch den Herbergsvater. Ein Lied mit einem völlig beknackten Text. Aber ich habe gedacht, den spielen wir mal. Dieses Tritra-Trullala.

0: Also eins muss ich ja sagen jetzt, ne? Nach diesem Song hier von Joachim Witt. Und das war ein Hit. Zugegeben, zur Zeit der neuen deutschen Welle. Was war da nicht alles ein Hit, ne? Also, aber ein bisschen verstört bin ich doch.
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0: Das passt ja zu dem Herrn Witt. Naja, dann wollen wir mal ein bisschen ruhiger werden hier. Und wir haben eine Live-Aufnahme von The Cure und Lullaby. Hier ist Novum FM mit der frühesten Weekend-Show der Welt. Und mit mir, mein Name ist Martin Krix. Jungs, haut rein.

4 Uhr und live mit Lullaby. Wenn ich auf die Uhr gucke, stelle ich fest, die erste Stunde ist schon fast wieder rum, aber wir haben ja noch eine und ich habe hier noch einige Songs auf meinem Zettel. Also, ja, dann gehen wir doch weiter ins Wochenende hier bei Novum FM, oder?

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1: Mit Michael Daub. Heute vor 25 Jahren haben die Terroranschläge vom 11. September die Welt erschüttert. Fast 3000 Menschen kamen damals in den USA ums Leben. An mehreren Orten wird heute an die Opfer erinnert. 19 Terroristen hatten am 11. September 2001 4 Passagierflugzeuge entführt. 2 steuerten sie ins World Trade Center in New York, 1 ins Pentagon bei Washington. Die 4. Maschine stürzte in Pennsylvania ab. Die Anschläge veränderten die Welt. Unter anderem wurden die Sicherheitskontrollen an Flughäfen danach massiv verschärft. Social Media erst ab 13, das empfiehlt eine Expertenkommission im Auftrag des Bundesbildungsministeriums. Heute übergeben die Fachleute ihren Abschlussbericht an Ministerin Prim mit insgesamt 56 Vorschlägen für besseren Kinder- und Jugendschutz im Netz. Prim will in den kommenden Wochen einen Gesetzentwurf vorlegen. Die Debatte um ein mögliches AfD-Verbotsverfahren geht weiter. NRW-Ministerpräsident Wüst hat vorgeschlagen, die Voraussetzungen dafür zu prüfen. Der Vorsitzende der Innenministerkonferenz Grote unterstützt das. Eine Bund-Länder-Arbeitsgruppe solle nun alle Erkenntnisse und Materialien für eine solche Prüfung zusammentragen, sagte Grote dem Kölner Stadtanzeiger. Der Champions-League-Auftakt war für den FC Bayern ein voller Erfolg. Gegen den norwegischen Club Bodø Glimt stand es am Ende 5:0. RB Leipzig musste dagegen eine Niederlage einstecken. Gegen Como aus Italien hieß es am Ende 1:4. Soweit die Meldungen.
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1: Heute im Westen und Nordwesten, zum Abend hin auch in der Mitte wolkig bis stark bewölkt, Regen oder Schauer. Auch in Südostbayern anfangs noch Regen, später trocken. Ansonsten ist es überwiegend sonnig und trocken. Die Höchstwerte 19 bis 24, im Rheingau bis 25 Grad.
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Oh, Mark Midlock ist zurück und das war die neue Version von seinem Album von Mamacita. Jetzt haben wir was Altes aus den 70ern. Disco-Sound von Amanda Lear. Hier ist Follow Me.

0: Radio macht, dann ist man auch unterwegs und fragt mal die Leute nach Musikwünschen. Ein Kollege von einem befreundeten Sender hat das gemacht und was dabei rausgekommen ist, oh, oh, oh, oh.
1: Ich wohne in Neumünster und wünsche mir von der NDR Welle Nord. Von der NDR 1 Welle Nord. Wie geht das noch?
2: Für
1: meinen Lebensgefährten. Von Roger Witteke,
2: Abschied ist ein scharfes Schwert.
1: Abschied ist ein scharfes Schwert.
2: So, das müssen wir jetzt nochmal. Also von wem wünschen Sie sich was?
1: Von Roger Witteke. Mein Abschied ist ein schweres Schärf.
2: Nein.
1: Oh nein.
2: Nein, nicht schweres Schärf. Nein, Abschied ist ein scharfes Schwert. Nochmal. Also ganz einfach.
1: Mein Abschied, ich wünsche mir von der NDR 1 Welle Nord für meinen Lebensgefährten, von Roger Witteke, mein Abschied ist ein schweres Schärf.
2: Also, ich lade Sie einfach mal auf und dann brauchen Sie jetzt nur noch von Roger Witteke, Abschied ist ein scharfes Schwert.
1: Abschied ist ein von Witteke. Jetzt, ganz langsam, ja.
2: Also, Sie wünschen sich von
1: Roger Witteke
2: das Lied
1: Abschied ist ein schweres Schwert.
2: Nein, ein scharfes
1: Schwert.
2: So, und jetzt nochmal, Abschied ist ein scharfes Schwert.
1: Abschied ist ein scharfes Schwert. Oh Gott, nein.
3: Das war eine schwierige Geburt, ne?
0: Also kann es manchmal gehen, ne? Deshalb gucke ich lieber auf meine Liste, spiele das, was hier steht. Zum Beispiel OMD, The Orchestral Maneuvers in the Dark.

Tiger und Whitney Houston. Und Higher Love. Und jetzt haben wir Aliva im Programm. Die hatten wir vorhin schon in der ersten Stunde, nicht? Mit Apache zusammen. Und jetzt mit Shirin David. Hier ist Verloren im Licht.

Es gibt Sachen, die man nicht einführen darf, das ist schon ganz klar. Aber dass man keine Kleiderbügel einführen darf nach Deutschland, das ist jetzt einem Mann bei einer Zollkontrolle seines Wagens auf der A96 zum Verhängnis geworden. Er musste nämlich 1.500 € Bußgeld zahlen. Ja, nicht nur, weil er 4.444 illegal eingeführte Kleiderbügel dabei hatte. Warum das illegal ist, steht hier leider nicht. Nein, er hatte auch noch eine Bandschleifmaschine dabei und ja, die war das Zünglein an der Waage, denn da musste er nochmal 500 € zahlen. Insgesamt also 1.500 € Strafe für 4.444 Kleiderbügel und eine Bandschleifmaschine.

kennt ihr doch die Sängerin, die immer so Luft holt? Ja, die kommt jetzt. Und zusammen mit einem Interpreten, den hatten wir auch schon in der ersten Stunde, was ist denn los hier? Joachim Witt zusammen mit Nena und ihrem Hit Wunder geschehen.

Elif. Und neu von ihr, Fassade. Und deshalb wird es jetzt wieder mal Zeit für ein Oldie. Der kommt hier von ABBA. Und alles das, was wir brauchen. Money, money, money.

0: Jo, und das wär's fast für heute schon wieder gewesen, hier bei der frühesten Weekend-Show der Welt bei Novum FM. Money, money, money, ihr passt gut auf euer Geld auf am Wochenende, ne? Gebt nicht zu viel aus. Habt ein schönes Wochenende, wir können uns wieder hören, wenn ihr wollt, nächste Woche Freitag ab 11 hier bei Novum FM. Bis dahin, sag ich erstmal, ich bin raus. Tschüss. Echtes
1: Es ist immer noch die eine. 96, 2005.

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1: Mit Michael Daub. Heute vor 25 Jahren haben die Terroranschläge vom 11. September die Welt erschüttert. Fast 3000 Menschen kamen damals in den USA ums Leben. An mehreren Orten wird heute an die Opfer erinnert. 19 Terroristen hatten am 11. September 2001 4 Passagierflugzeuge entführt. 2 steuerten sie ins World Trade Center in New York, 1 ins Pentagon bei Washington. Die 4. Maschine stürzte in Pennsylvania ab. Die Anschläge veränderten die Welt. Unter anderem wurden die Sicherheitskontrollen an Flughäfen danach massiv verschärft. Social Media erst ab 13, das empfiehlt eine Expertenkommission im Auftrag des Bundesbildungsministeriums. Heute übergeben die Fachleute ihren Abschlussbericht an Ministerin Prim mit insgesamt 56 Vorschlägen für besseren Kinder- und Jugendschutz im Netz. Prim will in den kommenden Wochen einen Gesetzentwurf vorlegen. Die Debatte um ein mögliches AfD-Verbotsverfahren geht weiter. NRW-Ministerpräsident Wüst hatte vorgeschlagen, die Voraussetzungen dafür zu prüfen. Der Vorsitzende der Innenministerkonferenz Grote unterstützt das. Eine Bund-Länder-Arbeitsgruppe solle nun alle Erkenntnisse und Materialien für eine solche Prüfung zusammentragen, sagte Grote dem Kölner Stadtanzeiger. Der Champions-League-Auftakt war für den FC Bayern ein voller Erfolg. Gegen den norwegischen Club Bodø Glimt stand es am Ende 5:0. RB Leipzig musste dagegen eine Niederlage einstecken. Gegen Como aus Italien hieß es am Ende 1:4. Soweit die Meldungen.
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1: Heute im Westen und Nordwesten, zum Abend hin auch in der Mitte wolkig bis stark bewölkt, Regen oder Schauer. Auch in Südostbayern anfangs noch Regen, später trocken. Ansonsten ist es überwiegend sonnig und trocken. Die Höchstwerte 19 bis 24, im Rheingau bis 25 Grad.
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1: Mit Michael Daub. In Nordrhein-Westfalen gehen wegen der schwachen Konjunktur so viele Firmen pleite wie lange nicht mehr. Im ersten Halbjahr wurden bei den Amtsgerichten 3.428 Unternehmensinsolvenzen beantragt. 7,5% mehr als im Vorjahr, teilte das Landesstatistikamt mit. Besonders betroffen sind Verkehr, Baugewerbe und Lagerei. Immerhin waren die Firmen im Schnitt kleiner. Mit 13.853 betroffenen Beschäftigten und Forderungen von 3,7 Milliarden Euro fielen sowohl Jobverluste als auch finanzielle Folgen deutlich geringer aus als im Vorjahreszeitraum. Bei Breberen ist ein 16-Jähriger mit seinem Kleinkraftrad gestürzt und leicht verletzt worden, nachdem ihm an einer Fahrbahnverengung ein Auto entgegengekommen war und er stark abbremsen musste. Die Autofahrerin hielt zunächst an, fuhr aber weiter, als der Junge erwähnte, seine Eltern informieren zu müssen. Polizei in Gallenkirchen sucht jetzt die Frau, rund 40 Jahre alt, mit rostrotem Zopf. Sie war in einem grauen PKW unterwegs. In Selfkern-Süsterseel hat ein Anwohner Mittwochmorgen zwei Männer überrascht, die an einem geparkten Auto den Katalysator heraussägten. Die Täter flüchteten zu Fuß in Richtung Jabeker Weg. Die Polizei in Gallenkirchen sucht Zeugen des Vorfalls. Soweit die Meldungen.
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1: Heute bei uns in der Region viele Wolken, vereinzelt Regen, nachmittags und abends Schauerwetter. Dazu Werte um 20 Grad.
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1: Mit Michael Daub. Die Pläne von Wirtschaftsministerin Reiche lösen offenbar einen Solarboom aus. Reiche will die Einspeisevergütung für neue Anlagen ab 2027 schrittweise abschaffen. Für eingespeisten Strom soll es dann kein Geld mehr geben. Im Juli wurden auf privaten Hausdächern rund ein Fünftel mehr Solaranlagen installiert als im Vorjahresmonat, berichtet der Spiegel. Geschäfte, Restaurants und Dienstleister sollen ab 2027 mindestens eine digitale Bezahlmöglichkeit anbieten müssen, also Kartenzahlung oder Handy statt nur Bargeld. Welches Verfahren sie wählen, bleibt ihnen überlassen. Finanzminister Klingbeil will damit auch Steuerhinterziehung und Geldwäsche erschweren. Der Handel warnt allerdings vor zusätzlichen Gebühren. 25 Jahre nach den Anschlägen auf die USA gedenken die Vereinigten Staaten heute der Opfer des 11. September. Fast 3000 Menschen kamen damals ums Leben, die meisten bei den Anschlägen auf das World Trade Center in New York. Zum Gedenken wird US-Präsident Trump im Pentagon erwartet. In New York sollen Angehörige am Ort des Anschlags die Namen der Getöteten verlesen. Die Verbraucherzentralen kritisieren, dass Krankenkassen nicht mehr ausreichend über steigende Beiträge informieren müssen. Verbraucherzentrale-Chefin Popp bemängelt, dass die frühere Pflicht zum Anschreiben im Sparpaket der schwarz-roten Koalition gestrichen wurde, begründet mit Entbürokratisierung. Das Sonderkündigungsrecht werde dadurch faktisch ausgehöhlt. Sie fordert, die Kassen wieder grundsätzlich zur schriftlichen Information zu verpflichten. Soweit die Meldungen.
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1: Heute im Westen und Nordwesten, zum Abend hin auch in der Mitte wolkig bis stark bewölkt, Regen oder Schauer. Auch in Südostbayern anfangs noch Regen, später trocken. Ansonsten ist es überwiegend sonnig und trocken. Die Höchstwerte 19 bis 24, im Rheingau bis 25 Grad.
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1: Mit Michael Daub. Die Pläne von Wirtschaftsministerin Reiche lösen offenbar einen Solarboom aus. Reiche will die Einspeisevergütung für neue Anlagen ab 2027 schrittweise abschaffen. Für eingespeisten Strom soll es dann kein Geld mehr geben. Im Juli wurden auf privaten Hausdächern rund ein Fünftel mehr Solaranlagen installiert als im Vorjahresmonat, berichtet der Spiegel. Geschäfte, Restaurants und Dienstleister sollen ab 2027 mindestens eine digitale Bezahlmöglichkeit anbieten müssen, also Kartenzahlung oder Handy statt nur Bargeld. Welches Verfahren sie wählen, bleibt ihnen überlassen. Finanzminister Klingbeil will damit auch Steuerhinterziehung und Geldwäsche erschweren. Der Handel warnt allerdings vor zusätzlichen Gebühren. 25 Jahre nach den Anschlägen auf die USA gedenken die Vereinigten Staaten heute der Opfer des 11. September. Fast 3000 Menschen kamen damals ums Leben, die meisten bei den Anschlägen auf das World Trade Center in New York. Zum Gedenken wird US-Präsident Trump im Pentagon erwartet. In New York sollen Angehörige am Ort des Anschlags die Namen der Getöteten verlesen. Die Verbraucherzentralen kritisieren, dass Krankenkassen nicht mehr ausreichend über steigende Beiträge informieren müssen. Verbraucherzentrale-Chefin Popp bemängelt, dass die frühere Pflicht zum Anschreiben im Sparpaket der schwarz-roten Koalition gestrichen wurde, begründet mit Entbürokratisierung. Das Sonderkündigungsrecht werde dadurch faktisch ausgehöhlt. Sie fordert, die Kassen wieder grundsätzlich zur schriftlichen Information zu verpflichten. Soweit die Meldungen.
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1: In der Nacht zum Samstag oft wolkig, dabei lassen die Schauer nach, ansonsten überwiegend trocken. Im Süden teils klar und Nebel. Unter den Wolken 15 bis 9, sonst 10 bis 4 Grad. Tagsüber dann im Süden heiter bis sonnig und trocken, ansonsten wechselnd wolkig, teilweise auch Hochnebel. An der Nordsee etwas Regen, es wird 20 bis 27 Grad mild.
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1: Mit Michael Daub. Der Bund hat mehr als 50 Milliarden Euro für Hilfen wegen der Energiekrise ausgegeben. Das geht aus einer Antwort des Finanzministeriums auf eine Anfrage der Grünen hervor. Allein die Strompreisbremse der Ampelkoalition kostete gut 16 Milliarden Euro. Hinzu kamen unter anderem die Gaspreisbremse und Energiehilfen für Rentner. Die AfD im Bundestag hat Strafanzeige gegen Bundeskanzler Merz gestellt. Grund ist eine Äußerung des Kanzlers in der Generaldebatte, in der er das Remigrationskonzept der AfD als ethnische Säuberung nach Hautfarbe und Herkunft bezeichnet hatte. Die AfD hält die Aussage für strafrechtlich relevant und inakzeptabel. Die islamistische Houthi-Miliz hat offenbar eine Insel an einer der wichtigsten Handelsrouten der Welt eingenommen, zwischen Rotem Meer und Indischem Ozean. Gleichzeitig treiben neue Angriffe auf Schiffe in der Straße von Hormuz die Ölpreise weiter nach oben. Ein Barrel kostete zeitweise fast 110 Dollar, so viel wie seit Mai nicht mehr. Arbeitsministerin Baas hält an einer umfassenden Rentenreform fest. Im Bundestag versprach sie, wer kurz vor der Rente stehe, solle sich auf Vertrauensschutz verlassen können. Die abschlagsfreie Rente nach 45 Versicherungsjahren ist seit Monaten umstritten. Die Rentenkommission will sie abschaffen, Baas unterstützt den Vorschlag. Übergangsfristen sollen aber verhindern, dass sich die Regeln plötzlich für Menschen kurz vor dem Ruhestand ändern. Ohne Reformen drohten auf Dauer höhere Beiträge oder niedrigere Renten, so Baas. Soweit die Meldungen.
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1: In der Nacht zum Samstag oft wolkig, dabei lassen die Schauer nach, ansonsten überwiegend trocken. Im Süden teils klar und Nebel. Unter den Wolken 15 bis 9, sonst 10 bis 4 Grad. Tagsüber dann im Süden heiter bis sonnig und trocken, ansonsten wechselnd wolkig, teilweise auch Hochnebel. An der Nordsee etwas Regen, es wird 20 bis 27 Grad mild.
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0: Mit Michael Daub. In den rund 300 Krankenhäusern in Nordrhein-Westfalen sind 2025 etwa 4,3 Millionen Menschen stationär behandelt worden. 1% mehr als im Vorjahr und das dritte Plus in Folge. Das meldet das Statistische Landesamt. Verglichen mit der Zeit vor Corona sind es aber über 7% weniger Fälle. Gleichzeitig stieg die Zahl der Ärzte auf gut 50.400, die des Pflegepersonals auf gut 135.500. Die Bettenauslastung lag im Schnitt bei knapp 73%. In Kaken sind unbekannte Täter früh am Donnerstagmorgen gewaltsam in einen Tabakladen an der Röhrmonder Straße eingebrochen. Videoaufnahmen zeigen, wie gegen 4.45 Uhr eine Person einstieg und zwei Komplizen vor dem Laden Tabakwaren in unbekannter Menge herausreichte. Anschließend flüchteten alle vier mit einem schwarzen BMW in die Niederlande. Die Polizei in Heinsberg sucht Zeugen. Der Kreis Heinsberg lädt am 21. September zum zweiten runden Tisch Kultur in die Kreisverwaltung Heinsberg ein. Beginn ist um 14.30 Uhr. Im Mittelpunkt steht die Kulturförderung des Landschaftsverbandes Rheinland. LVR-Referentin Eva Kirbisch stellt das Förderprogramm und das Antragsverfahren vor. Anschließend ist die Zeit für Fragen. Angesprochen sind Vereine, Kommunen und Ehrenamtliche. Anmeldungen sind bis 18. September per E-Mail an den Kreis möglich. Die Teilnahme ist kostenlos. Soweit die Meldungen.
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0: Bei uns in der Region in der Nacht wechselnd wolkig, teilweise noch Regen. Später auch Hochnebel oder Nebel bei Werten um 10 Grad. Samstag, wenn der Nebel weg ist, wechselnd wolkig. Erst trocken, hier und da noch Sprühregen. Nachmittags und am Abend mehr Wolken und ein paar Regentropfen um 20 Grad.
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1: Mit Michael Daub. Der Bund hat mehr als 50 Milliarden Euro für Hilfen wegen der Energiekrise ausgegeben. Das geht aus einer Antwort des Finanzministeriums auf eine Anfrage der Grünen hervor. Allein die Strompreisbremse der Ampelkoalition kostete gut 16 Milliarden Euro. Hinzu kamen unter anderem die Gaspreisbremse und Energiehilfen für Rentner. Die AfD im Bundestag hat Strafanzeige gegen Bundeskanzler Merz gestellt. Grund ist eine Äußerung des Kanzlers in der Generaldebatte, in der er das Remigrationskonzept der AfD als ethnische Säuberung nach Hautfarbe und Herkunft bezeichnet hatte. Die AfD hält die Aussage für strafrechtlich relevant und inakzeptabel. Die islamistische Houthi-Miliz hat offenbar eine Insel an einer der wichtigsten Handelsrouten der Welt eingenommen, zwischen Rotem Meer und Indischem Ozean. Gleichzeitig treiben neue Angriffe auf Schiffe in der Straße von Hormuz die Ölpreise weiter nach oben. Ein Barrel kostete zeitweise fast 110 Dollar, so viel wie seit Mai nicht mehr. Arbeitsministerin Baas hält an einer umfassenden Rentenreform fest. Im Bundestag versprach sie, wer kurz vor der Rente stehe, solle sich auf Vertrauensschutz verlassen können. Die abschlagsfreie Rente nach 45 Versicherungsjahren ist seit Monaten umstritten. Die Rentenkommission will sie abschaffen, Baas unterstützt den Vorschlag. Übergangsfristen sollen aber verhindern, dass sich die Regeln plötzlich für Menschen kurz vor dem Ruhestand ändern. Ohne Reformen drohten auf Dauer höhere Beiträge oder niedrigere Renten, so Baas. Soweit die Meldungen.
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1: In der Nacht zum Samstag oft wolkig, dabei lassen die Schauer nach, ansonsten überwiegend trocken. Im Süden teils klar und Nebel. Unter den Wolken 15 bis 9, sonst 10 bis 4 Grad. Tagsüber dann im Süden heiter bis sonnig und trocken, ansonsten wechselnd wolkig, teilweise auch Hochnebel. An der Nordsee etwas Regen, es wird 20 bis 27 Grad mild.
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Hallo Wassenberg, hallo Welt, denn man hört uns nicht nur hier, sondern zum Beispiel auch über unsere App, die es überall dort gibt, wo es Apps gibt, für Android und für iOS-Nutzer. Das kann man ja mal sagen. Die lokale Stunde mit mir, mit Andreas Viktor. Tachchen. Hello.

0: Freitag, der 11. September und damit sind wir schon wieder mitten im September angekommen. Kaum zu glauben, wie schnell die Woche vergangen ist. Aber bevor wir gemeinsam ins Wochenende starten, gibt es natürlich noch die wichtigsten Infos aus der Region und auch ein kleiner Blick aufs Wetter, der darf nicht fehlen. Fangen wir mit Wassenberg an. Wenn ihr heute etwas im Rathaus erledigen wollt, müsst ihr euch ein kleines bisschen gedulden. Das Rathaus bleibt heute wegen des Betriebsausflugs der Stadtverwaltung für den Publikumsverkehr geschlossen. Auch der Baubetriebshof ist nur eingeschränkt erreichbar und wichtig für alle, die vielleicht schon die Schwimmtasche gepackt haben, auch das Parkbad bleibt heute geschlossen. Und wie sieht's mit dem Wetter am Wochenende aus? Sagen wir mal so, der Wettergott konnte sich offenbar nicht ganz entscheiden. Morgen sieht es ganz freundlich aus, mit einer Regenwahrscheinlichkeit von 0% und Temperaturen bis 22 Grad. Der Sonntag dreht dann allerdings kräftig an der Regenschraube, rund 90% Regenwahrscheinlichkeit und maximal 19 Grad. Also Samstag raus und genießen, Sonntag vielleicht lieber den Regenschirm in Reichweite legen. Es wird eben Herbst. Manche freuen sich, andere lieben natürlich den Sommer.
1: Hallo, Herr Viktor, hier ist Anja. Für mich könnte der Sommer gerne noch ein kleines bisschen länger gehen. Nicht so heiß, aber so 23, 24, 25 Grad. Eine angenehme Wärme, dass man noch schön draußen sitzen kann, die Abende draußen verbringen kann, ist für mich perfekt. Kürbis sieht toll aus. Kann man viel draus machen. Habe ich leider noch nicht so viel draus gemacht. Ja klar, unsere Tochter, die kocht sehr gerne Kürbissuppe. Die essen wir auch, schmeckt. Ich selber habe das aber leider noch nicht gemacht. Aber was nicht ist, kann ja noch werden. Ansonsten gefällt mir der warme Herbst auch sehr gut.
0: Herbst ja, aber

0: Jetzt kommt wieder unser kleiner schnuckeliger Kalender.
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0: Und da hat heute eine ganz klare Botschaft für euch. Es ist Mach dein Betttag. Richtig gehört. Ein ganzer Tag für eine Tätigkeit, die ungefähr, sagen wir, 2 Minuten dauert. Und bei der man anschließend das Gefühl hat, im Leben wenigstens eine Sache ordentlich im Griff zu haben. Kissen aufschütteln, Decke glattziehen, fertig. Und falls ihr heute Morgen euer Bett noch nicht gemacht habt, keine Sorge, ihr habt jetzt immerhin eine hochoffizielle Entschuldigung dafür, dass ihr bis eben noch nicht dazu gekommen seid. Der Mach dein Betttag erinnert uns übrigens an eine ganz einfache Weisheit. Manchmal sind es die kleinen Dinge im Leben, die den Unterschied machen. Und wenn am Ende des Tages wenigstens das Bett ordentlich aussieht, ist schon mal eine gute Grundlage für morgen geschaffen.
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0: Das war der Plan für den Freitag. Der Plan fürs Wochenende, der kommt gleich. Die Veranstaltungshinweise für Wassenberg.

0: Lust auf Herbst, Kreativität und jede Menge schöne Dinge. Auf dem Rostoplatz und entlang der Graf-Gerhard-Straße findet am Sonntag der mittlerweile 8. Kunsthandwerkermarkt kreativ statt. Von 11 bis 18 Uhr gibt es Kunsthandwerk mit Niveau, also jede Menge schöne, besondere und durchaus auch nützliche Dinge, die man nicht unbedingt in jedem zweiten Online-Shop findet. Und wer beim Bummeln gleich noch ein bisschen shoppen möchte, von 13 bis 18 Uhr öffnen auch die Geschäfte in der Innenstadt ihre Türen. Kreativ in Wassenberg am Sonntag von 11 bis 18 Uhr. Vielleicht ist ja schon das eine oder andere Stück dabei, das später behauptet, ich war ein ganz bewusster Kauf. Am Samstag heißt es Dirndl, Lederhose und ordentlich Stimmung. Die Jägerschützen Birgelen, sie laden am Samstag ab 17 Uhr zum mittlerweile 12. Oktoberfest ein. Tradition, Gemeinschaft und natürlich ein zünftiger Festtag stehen auf dem Programm. Und was wäre ein Oktoberfest ohne den obligatorischen Fassanstich? Auch in diesem Jahr übernehmen Landrat Stefan Pusch und Bürgermeister Marcel Maurer die Schirmherrschaft und geben gemeinsam den Startschuss für das Fest im Zelt. Wer also am Samstag Lust auf bayerische Gemütlichkeit mitten im Birgelen hat, sollte sich das nicht entgehen lassen. Und das Beste, wir übertragen wie auch in den vergangenen Jahren die Veranstaltung live bei uns. Mehr noch, wir sind live vor Ort.
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0: Am 19. September beginnt das Oktoberfest in München, die 191. Wiesen, Imminger, wie man so schön zu sagen pflegt. Wie bereits eben erwähnt, wer es gern zünftig mag, niemand muss nach München fahren, denn wir haben das Oktoberfest direkt vor der Tür. Passend zum Oktoberfest in Birgelen, wer hätte gedacht, das zum Thema passende Horoskop.

0: Oktoberfest bei uns, da können wir gar nicht anders, als mit diesem Horoskop aufzuwarten.
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2: Fesche Feiertage. Bavaria ist für alle da, aber es gibt Sternzeichen, die haben das eigene Wahrzeichen vor einem Zelt oder Namensvettern unter den Festhallen. Wer hier richtig zünftig Oktoberfesten will, kommt in Betracht als waschechter Wiesenbesucher und wird für voll genommen oder abgefüllt. Weißblaue Bierseligkeit, Action, Erotik oder Rampenlicht. Was haben wir denn für dich auf dem Oktoberfest zu suchen?
1: Widder.
2: Und abwärts. Übermütig stürzt sich der Widder ins Getümmel, grillt die Wiesenhits, rempelt ins nächstbeste Festzelt, schlägt sich mal schnell den Bauch voll und nimmt dann frisch gestärkt die Kirmesaktivitäten in Angriff. Das mit den Motorrädern in der Stallwand war aber eine Stuntverführung. Da hätte er nicht einfach mitmachen dürfen.
1: Stier.
2: Bier für den Stier. Dralle Dirndlfüllungen, fesche Lederhoseninhalte oder eine geballte Ladung Gemütlichkeit zur Marschmusik. Mehr braucht kein Stier. Er hockt unter dem bayerischen Himmel oder bei den Ochsenbrätern, lässt sich seinesgleichen nach traditionellem Rezept munden und der Rest vom Fest kann ihm gestohlen bleiben.
1: Zwillinge.
2: Informationsspringflut. Da gibt's ja noch viel mehr Interessanteres zu erfahren, als sogar ein Neugierschlund wie der Zwilling runterschlucken kann. Er flitzt hektisch hin und her, damit er ja nichts Wissenswertes verpasst. Und für Mehrfacherlebnisse bechert er so viel Wein, dass er im Bierzelt unter dem Tisch liegend schunkelnd Achterbahn fährt.
1: Krebs.
2: Morgen, Kinder, wird's was geben. Familienausflug auf die Kirmes mit Kettenkarussellfahrt, Würstchen, Brezen und neuerdings, da haben die sonst so schüchternen Krebse sich für die lieben Kleinen eingesetzt, eine Maß Milch. Mutter hamstert Souvenirs, Papa nötigt den Nachwuchs auf die Münchner Rutschen und versüßt sich die Aufsichtspflicht in einem Kaffeezelt.
1: Löwe.
2: Wiesenastrologie. Ja, wenn man ihm sein Sternzeichen in 4,5 Meter Ausführung vor eine Festhalle stellt, dann ist das mindestens so viel wert wie ein roter Teppich. Will er seinen glänzenden Auftritt allen in voller Prachttracht bieten, platziert der Löwe seinen königlichen Hintern aber bei den Promis, damit ihn die Presse nicht übersieht.
1: Jungfrau.
2: Gefeiert wird nach Feierabend. Dienstbeflissen stehen Jungfrauen für gewöhnlich auf der anderen Seite der Theke oder Essensausgabe. Rupfen Hähnchen von der Grillstange, klecksen Senf auf Pappe, bereinigen manches Magenschwächenmalheur und sind immer da, wo man sie braucht. Ihr Motto? Dort vernünftig Geld verdienen, wo andere es unvernünftig ausgeben.
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0: 6 weitere Oktoberfest-Sternzeichen, die kommen gleich.

0: Oktoberfest in Birgingen. Hier das Horoskop zum Thema.
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2: Da halst man sich was Schönes auf. Die oberflächliche Schönheit einer Zeltaußenhaut bietet erfreuliche innere Werte. Einzelwagen finden an einer Champagnerbar bei gefälliger Musik vielleicht eine feste Beziehung. Pärchen trinken sich Wagemut fürs Riesenradkuscheln an und ganz romantische versuchen es mit neckischer Lebkuchenherzverführung.
1: Skorpion.
2: Verteufelter Spaß. Skrupellos sticht der Tabubrecher im finsteren Grufti-Outfit mitten in das Gamsbart-Dirndlnest, gruselt sich ein bisschen im Geisterzelt und absolviert ein paar Höllenfahrten auf dem Rummel. Was den Skorpion aber wirklich reizt, ist die erotische Spielwiesen, die in der lockeren Volksfestatmosphäre gedeiht.
1: Schütze.
2: Super optimal. Auf dem größten Volksfest mit den meisten Zelten, den attraktivsten Fahrgeschäften, dem leckersten Nahrungsangebot und den hübschesten Trachten tanzt der Schütze zur lautesten Blasmusik auf den wackeligsten Tischen. Bei so ein Tag, so wunderschön wie heute, haut dann die höchste Bierliterquote auch den stärksten Typen um.
1: Steinbock.
2: Ey, voll unkorrekt. Das Oktoberfest im September? Der prinzipientreue Steinbock kann's einfach nicht fassen. Und keine 10 Pferde bringen ihn außerhalb des korrekten Zeitrahmens auf die Wiesen. Da widersteht er dann felsenfest geizend auf der Kirmes und zählt zusammen, wie viel er mit dem Verzicht auf Absturz und Co. sparen kann.
1: Wassermann.
2: Schießbodenfigur. Im Hawaii-Hemd wirft der Wassermann erstmal die althergebrachte Kleiderordnung über den Haufen. Dann vertilgt er ein Händel, Torte und Zuckerwatte und im Rocket wespert er rückwärts, ausgerechnet auf die Hütte der versammelten Honorationen. Vielleicht zum Zeichen, dass er altbackene Traditionen zum Kotzen findet?
1: Fische.
2: Arbeiter Samariter. Heiliger Bimbam, schon der 7. Neuzugang nach Schichtbeginn im Sanitätszelt. Aber Mutter Theresien auf der Wiese opfert sich ja gerne für die meist Zugsoffenen auf. Nur Fische wissen, wie leicht man sich hier das Paradies vorgaukeln kann und dann untergeht, weil es ihnen erst selbst im Zelt einer schönen Fischerin so passiert ist.
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0: 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Gleich unser Thema Oasen für die Seele. Tage des Friedhofs am 19. und 20. September.

0: Friedhöfe verbinden wir vor allem mit Trauer, dabei steckt in ihnen viel mehr Natur, Ruhe, Begegnung und oft erstaunlich viel Leben. Genau diesen unterschiedlichen Seiten widmen sich die Tage des Friedhofs am 19. und 20. September. Mehr dazu von Annabel Kopp.
1: Ein Friedhof ist ein Ort der Trauer, des Erinnerns und der Ruhe. Die besondere Atmosphäre lädt dazu ein, innezuhalten und dem Alltag für einen Moment zu entkommen. Genau daran sollen die Tage des Friedhofs erinnern, sagt Christian Rohr, Geschäftsführer der Gesellschaft Deutscher Friedhofsgärtner.
2: Die gibt es seit 25 Jahren und soll auch mal die Gelegenheit geben, der Bevölkerung zu zeigen, was Friedhöfe denn eigentlich alles noch leisten. Und das Motto dieses Jahr bringt es eigentlich ganz schön auf den Punkt. Oasen der Natur, Pflege der Seele, genau das sind unsere Friedhöfe und diese Verbindung wollen wir noch stärker ins Bewusstsein rücken.
1: Als innerstädtische grüne Orte bieten Friedhöfe außerdem Lebensraum für Pflanzen und Tiere. Alte Bäume und vielfältige Bepflanzung fördern die Biodiversität und somit helfen Friedhöfe sogar, die Folgen des Klimawandels in Städten abzumildern. Und damit das so bleibt, gibt es den Beruf des Friedhofsgärtners.
2: Der ist natürlich am Pflegen, am Pflanzen, am Schneiden, der berät die Angehörigen auch oft auf dem Friedhof, der schafft einfach Orte der Erinnerung und in diesem Jahr waren die Friedhofsgärtner auch viel mit Gießen beschäftigt.
1: Und auch bei Friedhöfen gilt das alte Sprichwort, das einzig Beständige ist der Wandel.
2: Da gibt es auch heute schon viele neue Grabformen. Es gibt Baumbestattungen auf Friedhöfen, es gibt große gestaltete Gemeinschaftsgrabanlagen, die auch die Friedhofsgärtner mitkonzipiert haben. Wir tun halt alles, dass er ein Ort für Trauer und Erinnerung bleibt und für alle Bürgerinnen und Bürger auch immer zur Verfügung steht.
0: Friedhöfe verbinden Erinnerung, Natur und gesellschaftlichen Wandel und zeigen damit, dass ihre Bedeutung weit über die eigentliche Grabstätte hinausgeht. Mehr Infos zum Thema unter grabpflege.de.

Lokale Stunde heute am Freitag. Das war sie. Wir hören uns ganz sicher wieder am kommenden Montag ab 9 auf diesem Sendeplatz. Und vielleicht sehen wir uns morgen Abend im Festzelt in Birgelen. Wir senden live ab 20 Uhr. Wer also nicht kommen kann, der kann sich das Oktoberfest ins Wohnzimmer holen. Habt ein feines Wochenende. Bis demnächst. Ich bin raus. Tschüss.

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1: Mit Michael Daub. Die Pläne von Wirtschaftsministerin Reiche lösen offenbar einen Solarboom aus. Reiche will die Einspeisevergütung für neue Anlagen ab 2027 schrittweise abschaffen. Für eingespeisten Strom soll es dann kein Geld mehr geben. Im Juli wurden auf privaten Hausdächern rund ein Fünftel mehr Solaranlagen installiert als im Vorjahresmonat, berichtet der Spiegel. Geschäfte, Restaurants und Dienstleister sollen ab 2027 mindestens eine digitale Bezahlmöglichkeit anbieten müssen, also Kartenzahlung oder Handy statt nur Bargeld. Welches Verfahren sie wählen, bleibt ihnen überlassen. Finanzminister Klingbeil will damit auch Steuerhinterziehung und Geldwäsche erschweren. Der Handel warnt allerdings vor zusätzlichen Gebühren. 25 Jahre nach den Anschlägen auf die USA gedenken die Vereinigten Staaten heute der Opfer des 11. September. Fast 3000 Menschen kamen damals ums Leben, die meisten bei den Anschlägen auf das World Trade Center in New York. Zum Gedenken wird US-Präsident Trump im Pentagon erwartet. In New York sollen Angehörige am Ort des Anschlags die Namen der Getöteten verlesen. Die Verbraucherzentralen kritisieren, dass Krankenkassen nicht mehr ausreichend über steigende Beiträge informieren müssen. Verbraucherzentrale-Chefin Popp bemängelt, dass die frühere Pflicht zum Anschreiben im Sparpaket der schwarz-roten Koalition gestrichen wurde, begründet mit Entbürokratisierung. Das Sonderkündigungsrecht werde dadurch faktisch ausgehöhlt. Sie fordert, die Kassen wieder grundsätzlich zur schriftlichen Information zu verpflichten. Soweit die Meldungen.
0: Das Wetter.
1: In der Nacht zum Samstag oft wolkig, dabei lassen die Schauer nach, ansonsten überwiegend trocken. Im Süden teils klar und Nebel. Unter den Wolken 15 bis 9, sonst 10 bis 4 Grad. Tagsüber dann im Süden heiter bis sonnig und trocken, ansonsten wechselnd wolkig, teilweise auch Hochnebel. An der Nordsee etwas Regen, es wird 20 bis 27 Grad mild.
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2: Hey, es ist Freitag, wir sind wieder voll dabei und wir freuen uns für die nächsten zwei Stunden Blackbeats auf Novum FM. Oh, ich heiße Michael David. Oh, schön, dass ihr dabei seid. Ich habe schon gemerkt, aus Texas, Russ, schon die ganzen Nachrichten hier. Ah, da müssen wir jetzt gleich mal ein paar Grüße mal wieder rausschicken. Stuttgart ist natürlich auch wieder eingeschaltet. Und Studio Nah. Schön, dass ihr alle dabei seid. Wir freuen uns immer für den Freitag. Wir wollen nämlich Power geben. Einen ganz nagelneuen Hit hier von Ari Benny Summer. Party Time hier on Novum FM. Let's do it!

0: Vor allen Dingen in den Clubs.
1: Ey, was geht denn ab hier, Alter?
0: Hallo, Baby. Hallo, all of this. Egal, wo ihr seid, schön, dass ihr... Jetzt hört endlich auf. Egal, wo ihr seid, schön, dass ihr dabei seid. Ach, wir haben so viele Titel gespielt für den heutigen Abend. Aber einen Titel, was wahrscheinlich hier in Deutschland wahrscheinlich der Sommerhit ist, ist der nächste, den ich gleich spiele. Last Fortress, welcome to the show!

0: morgen auch Geld mal verdienen, was spielen.
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0: Da wollen wir mal ein Stückchen mal in die Nullerjahre mal wieder zurückgehen, wo Black Eyed Peas noch Black Eyed Peas war mit Fergie. My Humps. My Humps. Was geht uns die denn auch mit meinen? Hier

Ich habe vorhin schon gesagt, eine Luftlinie in Amerika hört gerade zu, muss man jemand Englisch mal sagen. United Airlines. Könnte Sky Rain, Eric Jazz, Brianna an Isaiah. Thanks for keeping us flying safe.

Jasper Sky, Eric Jess, Brianna and Isaiah, United Airlines. Mein Sommerhit für dieses Jahr. Chaka Khan, Snoop Dogg, Boogie's in my soul. Ihr seht ja schon, wir sind zwar aus Wassenberg, aber wir senden in die Welt rein. Und natürlich auch ganz Deutschland, wo die Silvia natürlich in Stuttgart auch sitzt. Die freut sich immer, wenn die dabei ist. Shaggy! Get the party on!

Let's do the right thing. Redhead Kingpin on a Friday night here off Novum FM. Hört sich irgendwie komisch an. 80s Style. Hier. Oh, Black Beats.

0: fällt dir nichts mehr ein. Weißt du, was wir machen? Wieder wiederholen das alles mal. Das kommt doch bestimmt gut. Ja? Red and King Pink, Do the Right Thing. Sylvia sagt, sie liebt diesen Song. Ja, ist auch so. Das ist ein toller Titel. Merkt ihr, es wiederholt sich und wiederholt sich und wiederholt sich.
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0: Conciated. Also ein bisschen eingebildet heißt das, ne? Remy Ma. I'm conceited. I got a black beats.

Schöne Grüße gehen jetzt direkt mal über den großen Teich nach Toronto. Ja, die Ellie sitzt da und hört auch zu. Ja, schon mittlerweile eine Stammhörerin, muss man sagen. Aber egal, wo ihr seid, schön, dass ihr dabei seid.

Party Gruppe next. Wifey. Oh, ich habe so richtig heiße Füße bekommen. Dann heißt es ungefähr sowas hier. Extra für die Katrin, dieses Stückchen hier von Inike Mausi. Here comes the Hot Stepper. Und Nova.

0: Jini Kamosi and the Hot Staff bei XM4Katrin. Liebe Grüße gehen auch nach Köln an den Bodo, der auch gerade zuhört. Das ist auch ein ganz lieber Kollege von mir. Er hat es tatsächlich geschafft, nach 7 Jahren endlich mal einzuschalten. Das ist unfassbar. Schöne Grüße an Köln. Die große Frage ist natürlich, ist die Sendung soweit okay?
1: Ihr seid alle so geil.
0: Ah, danke schön. Ja. Also jedes Mal, wenn ich diesen Titel spiele, meine ich, muss meine Finger eben kurz mal eincremen. Die Sängerin heißt ganz einfach Nivea. Don't mess with my man.

Kann mir sagen lassen, das soll da Bitch heißen, aber keine Ahnung, ob das so ist. Also nächste Ansage kann ich fallen lassen, mach das selber. Hi, this is G. Yo, what's up? This is Renee.

Touch. Grandmaster Flash of the Furious Five. And The Message. Das hat 83 genau gesagt, aber das war ein Rap, wo man sagen kann, da konnte man den Text wenigstens noch verstehen. Von den 80er in den 90er.

E-Seite. Dort steht die WhatsApp-Nummer. Und so könnt ihr mich erreichen. Also einen muss ich auf jeden Fall noch reinkriegen. Ganz einfach, get busy. Die Gruppe nennt sich Eats. Bloß dranbleiben. Wir haben noch eine ganze

FM, ich heiße Michael David und ich freue mich immer, wenn ihr dabei seid. Egal, wo ihr seid. Ob Amerika, Kanada, Australien. Bad Kreuznach muss man da ganz groß hervorheben. Und natürlich Wassenberg-Umgebung. Schön, dass ihr alle dabei seid. Last Fortress, welcome to the show. Part 2. Ich bin die ganzen Wochen immer von gesagt, von dieser Miami Bass, die immer wieder rauskommt. Jesse Holloman hat ja mal ein Stück, das spielt auch gleich noch da hinterher. Aber vorab hier. Ein Titel aus dem fast Ende der 80er. JJ Fad. And for United Airlines. Let's go, Super.

0: old school music on the 90s with Tupac and Dr. Dre. California Love. Ich habe gerade mal die Anfrage gekriegt, ob ich was von Eminem spielen kann. Ich habe irgendwo einen Jingle dafür, aber ich muss mal suchen. Gerade. Doch, hier ist er.
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It's Cube, einer von seinen besten Hits, würde ich sagen, aus den 90ern. And you can do it. Put your ass to it. Ich lasse die Uhr gucken. Genau in 6 Minuten haben wir noch unser Slow Song of the Week. Deswegen machen wir jetzt mal ein bisschen mal abflauen hier. Mit Shaggy. Robin Thicke. Looking Lovely on Novum FM.

Rock with you. Achso, dann, oh baby. Fällt ja auch noch dahinter, ne? Ja, wir sind ja sowas von pünktlich. Ja, das freut mich immer, wenn wir das pünktlich reinkriegen. Unser Slow Song of the Week.

Slow Song of the Week. Was war das jetzt nochmal? Oh, yeah. Something for the People. Genau. And My Love is Shh. Das war dem Shh. Kommt wieder raus hier, ne? We are the Bills. Gonna get along without your love? Nima!

kannst glauben, weil die natürlich schon 33 Jahre alt ist. Heavy D and the Boys. Mein einzigster Hit, muss ich sagen. Er hat zwar noch ein paar rausgebracht, aber er kam nicht dran an diesen einen Titel hier.

schon schon mal einfallen lassen. America's Got Talent, dieses Jahr ganz gut gelaufen. Ich gucke mir das auch gerne mal an. An zweiter Stelle kam dieses hier. Mama Duke. Feels so good to be you.

Zweiter geworden, aber erfolgreicher. Wahrscheinlich werden wir noch ein bisschen mehr hören hier von Mama Duke. Feels so good to be you. Auf nach Kanada. Connor Price. Violets.

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2: Jay Sean und John Paul haben wir auch schon lange nicht mehr gehabt, aber der ist auch noch hier mit Little Wayne, Klein Wayne, sag ich aber gerne, das hört sich immer so süß an. Let's get down!

Meine Little John natürlich. Get down. Ah, mal schauen, ob ich noch zwei Stück noch reinkriege, bevor ich die volle Stunde reinkriege. Ich glaube, morgen Abend ist Dave Reutlinger dran, der mit seiner Soul Show. Bin auch nicht so ganz sicher, der antwortet einfach ganz einfach nicht. Wunderschöne Titel spricht er auch, also aus dem Bereich. Also auch, was in dem schwarzen Bereich läuft. Wenn er morgen dran ist, ich weiß es eben nicht. Vielleicht antwortet er endlich. Hier ist Akon. Egal, wo ihr seid. Ihr seid beautiful. Novum FM.

Hab jetzt immer tatsächlich am Ende der Sendung gekommen. Das ging irgendwie wie jede Woche so schnell vorbei. Denkt daran, um 20 Uhr haben wir noch Chris und Martin mit The Weekend Starter. Die begleiten euch noch bis Mitternacht. Und dann morgen früh geht's natürlich mit Kommentaren und natürlich moderiert wieder los um 8 Uhr mit Thomas und seiner Morgensendung. Egal, was ihr am Wochenende macht, ich wünsche euch ein schönes Wochenende. Bleibt lieb. Have a great weekend. Me signing out. Bye-bye. Auf Wiedersehen.

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1: Wir sind wieder für euch da mit einer brandneuen Ausgabe hier beim Weekend Starter am Freitagabend. Und ich hoffe, der Meldungster DJ Chris, der ist jetzt auch in der Leitung dabei. Ja, das hört sich noch nicht so ganz an, als wenn er da ist. Anscheinend ist der Meldungster DJ noch irgendwo unterwegs, Platten zusammensammeln. Ich weiß es noch nicht so ganz. Ich kann ihn leider noch nicht hören. Wir checken das auf jeden Fall jetzt erstmal und dann geht es gleich los. Hier beim Weekend Starter am Freitagabend. Schön, dass ihr dabei seid.

0: heute Weekend Start haben. Freitagabend, wir starten gemeinsam mit euch in das Wochenende und jetzt ist er auch in der Leitung. Unsere Leitung nach Köln steht zum Mellowingster-DJ.
1: Ja, aber sowas von direkt gerade reingeschneit in letzter Sekunde und kommt vor und manchmal ist das so beim Arbeiten, passieren Sachen, die eigentlich nicht passieren sollten, wie zum Beispiel heute, wo es einfach mal wieder überdurchschnittlich länger gedauert hat.
0: Das kann ja mal passieren, aber jetzt bist du ja endlich da. Schön, dass du da bist und der Weekend Starter ist auch endlich wieder zurück. Ja, wir haben jetzt glaube 6 Wochen Pause gemacht oder gefühlt schon eine Ewigkeit, aber jetzt sind wir endlich wieder da.
1: Ja, wir sind da und ich habe unfassbare Mengen von Musik, die ich, das kann ich alles gar nicht in einer Sendung spielen. Gott sei Dank ist heute nicht ganz so wahnsinnig viel Neues dazugekommen. Und ich kann doch noch so ein paar Sachen, die sich in den letzten 5-6 Wochen angesammelt haben, abfeuern quasi. Wir haben auch ein paar Schmankerl dabei. Ich kann euch und ich werde euch erzählen von einem Vinyl-Weekender. Das ist der Grund, warum ich letzte Woche Freitag nicht da war. Da habe ich 4 Tage in Hamburg verbracht und auch mit neuer und alter Musik. Also es wird heute Abend definitiv ein Fest.
0: Sehr schön, da bin ich schon sehr gespannt drauf auf deinen Bericht aus Hamburg. Da freue ich mich schon drauf. Und was haben wir Schönes als Nächstes?
1: Also als Nächstes, ich bin dadurch, dass ich jetzt gerade erst reinkommen bin, aber wir haben jetzt einen lustigen Song, den ich auch gerne in Hamburg gespielt hätte. Hätte ich ihn denn auf Vinyl gehabt, weil in Hamburg war nur Vinyl, aber den gibt es leider erstmal nur auf digitalen Medien. Level Javel heißt das Ding mit Melodie-Symphonie. Die haben wir ja schon öfter hier im Weekend Starter gehabt und die machen ein sehr schönes Stück, relativ kurz leider, aber auf Deutsch. Und das finde ich besonders spannend und interessant, weil das hat mich an so einige Dinge erinnert, die in Hamburg liefen. Mit einem ultra fetten Rare Groove Orchester Sound und dann überraschend auf Deutsch kam und manche Texte waren so übel, dass man da tatsächlich nur lachen drüber konnte. Also montags ist sollte die Schule frei sein, war einer der Texte, ich erinnere mich, und da war es schon, aber der Groove war gut, der Groove war großartig, der Rest war hölle schlecht, aber das ist hier nicht der Fall, das ist tatsächlich alles gut. Hört mal rein, macht Spaß.

0: tatsächlich alle so kurz sind, habe ich einfach zwei ausgewählt, um sie hintereinander, dann kommen wir auf knappe 5 Minuten. Und der eine heißt Move Like You Do und der andere heißt Come Back To Me. Beides gute Dinger, die gut darstellen, was das eigentlich für eine Band ist. Die klingen so ein bisschen nach Disco und Funk und 70er Jahre Clubgefühl irgendwie. Und haben in England schon den einen oder anderen Hit, sind eigentlich ein Trio, bestehen also aus 3 Jungs und die heißen, ach ist auch egal wie die heißen, Josh Lloyd, Tom McFarland und die noch ein paar, aber das ist ja eigentlich irrelevant. Die Mucke ist einfach cool und die haben halt schon eine ganze Menge Alben gemacht, also sind jetzt mittlerweile ist das ihr, warte, lass mich kurz überlegen, ihr 5. glaube ich und das orientiert sich tatsächlich an so analogen, älteren Klangwelten, so Ende 60er, Anfang 70er. Und das Lustige ist, wenn ihr mal so ein bisschen guckt in den sozialen Medien, dann findet ihr relativ viele Tanzvideos zu den Songs. Und die haben, ich glaube, 6 oder 7 Videos in 2 Tagen gedreht. Also die Videos zu den Songs ihrer Platte haben sie in 6 oder 7 Stück waren.
1: Ordentliche Schlagzeilen.
0: Ja, in 2 Tagen abgedreht und da ich mich mit Dreharbeiten ein bisschen auskenne, weiß ich, dass das echt eine Leistung ist. Also das ist eine extrem gute Vorplanung, gutes Training vorher, weil das muss ja alles choreografiert und tatsächlich dann auch geübt sein. Ja. Und das haben die mal eben so locker abgefeiert und da findet ihr ganz viele sehr, sehr coole Tanzvideos. Also hier ist Jungle aus ihrem neuen Album Sunshine. Zuerst Move Like You Do und dann Come Back To Me.

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0: Da ist er wieder, der Weekend-Starter am Freitagabend. Schön, dass ihr wieder dabei seid und vor allen Dingen, dass wir auch wieder da sind. Hat ja ein bisschen gedauert jetzt, aber...
1: alles an mir.
0: Sind wir wieder da? Ja, sowohl als auch, ne? Ich glaube, eine Chance hatte ich vertan, dann warst du wieder unterwegs und ja,
1: so ist das. Wie sich das gehört. Wer gute Musik hören will und den Weekend-Starter weiterhin auch in erstklassiger Erinnerung haben will, der muss auch manchmal akzeptieren, dass wir tatsächlich auch Zeit brauchen, neue Musik zu finden. Und das geht manchmal auch nicht nur von zu Hause, sondern man muss mal raus und die Welt erleben.
0: Ja, die kreative Schöpfungsphase muss dann mal wieder kommen, ne? Sonst geht's nicht.
1: Ganz genau. Ja. Jungle habt ihr gehört aus dem neuen Album, Sunshine heißt es, Move Like You Do. Und der ist schon ganz gut und Come Back To Me gefiel mir auch ganz gut. Ich habe, glaube ich, irgendwie Bockmist erzählt. Ich habe gesagt, es sind drei Jungs. Das sind gar nicht drei Jungs. Da war ich noch bei Sladek, die haben wir ja auch gehört, aus Graz, relativ am Anfang. Das sind zwei Jungs und ein Mädel. Also ich habe, glaube ich, gesagt, Josh Lloyd und Tom McFarland. Und die dritte ist die Sängerin. Natürlich habt ihr ja gerade auch gehört, dass da ein Mädel singt. Lydia Kitto heißt die. So, das wäre ein Album der Woche gewesen. Hätten wir in den letzten 6 Wochen gesendet, dann wäre das nächste 100% ein Album der Woche gewesen. Ebenfalls aus London, aus West London, kommt die Sängerin Cleo Soul oder Sol, die zum kreativen Kern um Salt gehört. Salt ist ja diese Band, von der keiner weiß, wer sie ist. Mittlerweile hat man schon mitgekriegt, dass Cleo Soul da singt und man hat auch mitgekriegt, dass Inflow, der Produzent in London schlechthin, auch bei Sold mitmacht und das ist auch ihr Ehemann. Der hat übrigens früher mal mit Little Sims irgendwie was gemacht und das ist aber nicht mehr so aktuell und da gab es auch richtig Tratsch. Deswegen ist er jetzt, er ist bei Sold und da er auch der Mann von Cleo Soul ist, hat er natürlich auch das neue Leo Soul Album produziert. Mittlerweile das fünfte, meine ich, in Reihe und Gentle Woman heißt es und es ist inhaltlich so klassisch, sie hat ihr erstes Album geschrieben, da war sie relativ jung, hat quasi das Licht der Musikwelt erblickt, also das hat sie dann Rose in the Dark genannt, dann ist sie Mutter geworden, na klar, hieß das zweite Album Mother und dann gab es das dritte und das vierte Album, die kamen beide innerhalb eines Jahres und die hießen dann Heaven und Gold und das Ganze ist so ein klassischer Mellow-Gangster-Sound, also relativ soft, relativ cool,
0: ja, mellow halt.
1: Hinfließend, eben mellow, ja. Und dann auch noch eine ganz schöne Stimme und das ganze Ding ist extrem intensiv, also textlich und stimmlich kommt da echt viel rüber, wenn man es denn möchte. Ansonsten kann man ja auch einfach den Übersetzer ausmachen und einfach genießen. Und ich habe mir gedacht, wenn wir schon das neue Album nicht zum Album der Woche machen, sondern es unter vielen Alben der Woche spielen, dann nehme ich einfach den Titeltrack, weil der ist ganz gut. Gentle Woman heißt das Ding. Album ist wirklich lohnenswert.
0: Hört mal. Haben wir jetzt hier beim Weekend Starter am Freitagabend. Wir starten wieder gemeinsam mit euch in das Wochenende.

0: Der Weekend Starter am Freitagabend. Gemeinsam mit euch geht's ins Wochenende und ja, ich würde sagen, das war doch echt richtig mellow.
1: Na klar war das richtig mellow. Ist ja auch Cleo Soul, eine der besten mellow R&B Soul Woman in UK und fünfte Album ist nach wie vor grandios. Ist jetzt, ich glaube, seit 2,5 Wochen oder so raus und vinyltechnisch, falls es einen interessiert, kommt es im November. Wir erhöhen das Tempo. Ich war ja tatsächlich im Urlaub in Frankreich und ich habe überall Ausschau gehalten, aber tatsächlich gibt es den Kollegen auch in Frankreich nur mehr oder weniger unter der Ladentheke, obwohl wir ihn hier schon im Weekend Starter wie verrückt gefeatured haben und auch das auch weiterhin tun werden. Und die Rede ist von Odetto. Der hat einen neuen Track gemacht, der heißt Le Groove d'une Chanson Triste, also der Groove eines traurigen Liedes. Und das Ding ist halt, Melancholie. Melancholie mit Bewegung. Und das, finde ich, ist schon mal eine ganz gute Kombination und die macht richtig Spaß. Und deswegen hören wir doch einfach mal rein. Franzose, kommt aus Paris, wollte mal Schauspieler werden, hat dann entdeckt, singen geht viel besser und deswegen macht er das und rappt dazu auch noch ziemlich gut. Meiner Meinung nach der Shootingstar der französischen Szene in diesem Jahr.
0: Ja, hören wir jetzt hier beim Weekend Starter am Freitagabend. Oh, der Show.

0: Das ist der Weekend-Starter am Freitagabend, 20.31 Uhr. Zeit hierfür.
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0: Ja, und das Album der Woche, da bin ich schon wieder sehr gespannt, von wem das heute kommt.
5: Das Album der Woche kommt heute nicht.
0: Ach so.
5: Das haben wir schon zum Teil gehört. Es kommt aber auch noch mehr hinten her. Weil wir waren ja so lange nicht auf Sendung, dass es eigentlich die erste Stunde, bis auf ein paar Ausnahmen, die ich aber dann auch benenne, ausschließlich Alben der Wochen sind.
0: Okay.
5: Also der nächste Song kommt jetzt zum Beispiel von Pip Millet. Die hat noch kein Album der Woche, also kein Album gemacht, sondern nur diesen einen Song. Daher ist es kein Album der Woche. Danach kann ich schon mal quasi teasern, kommt Dame Dame, Fire Burning Through the Rain, ein großartiger Song, kommt von einem fantastischen Album, das heißt Dreams on the Passenger's Seat. Fantastisches Ding, solltet ihr unbedingt hören, lohnt sich definitiv. Das wäre das nächste Album der Woche, also Album der Woche, also das wir heute spielen. Also wir spielen die erste Stunde nur Alben der Woche.
0: Ah, und okay, verstehe.
5: Kann ich dir noch sagen, Martin, dass wir heute Abend die große, also wir haben wirklich die Stunde 3 und 4, die werden unglaublich intensiv. Also
0: ja.
5: Sie sind quasi, die gesamten beiden Stunden sind ein Teaser für das Spezial, was wir nächste Woche machen werden, wovon du jetzt gerade erfahren hast. Und dieses Spezial wird sich tatsächlich um Disco handeln.
0: Oh ja.
5: Genauer gesagt, es geht um einen ganz speziellen Bereich, aber dazu erzähle ich später mehr. Und ich erzähle auch mehr zu dem Kollegen, der uns diese zwei Stunden da liefert. Das muss man alles nochmal dann in Ruhe hören gleich. Das machen wir in der zweiten Stunde, wenn wir nahe dran sind. Und dann könnt ihr euch zurücklehnen und könnt eintauchen in die Welt von... Aber das sage ich euch später. Jetzt hören wir erstmal den nächsten Song und der kommt von Pip Millet. Soon Enough heißt das Ding. Die Dame kommt aus Manchester, also auch aus England. Es kommt halt gute Musik eigentlich im Moment hauptsächlich aus England. Bei der lief zu Hause natürlich Bobby Womack und aber auch Joni Mitchell und Lauryn Hill. Also eine ganz gute Kombination von rotzigem Soul zu selbstbewusstem Folk und natürlich neu gemachten R&B. Und mit 14 hat sie entschlossen, ich lerne jetzt Bass und elektrische Gitarre. Ja, und dann hat sie 2018 ihre erste Single gemacht, dann kam der Durchbruch und mittlerweile gehört sie mit zu den Grand Dames in England. Ist natürlich nicht so bekannt wie Joya Smith, aber sie ist auf dem besten Weg dahin und sie gehört zu den wirklich sehr, sehr Guten. Soon Enough ist ihr neuer Track und ist auch ein... ich würde mal sagen, Zeichen ihres persönlichen Songwritings. Einfach gut.

0: Der Weekend Starter am Freitagabend. Wir starten gemeinsam mit euch in das Wochenende und das ist ja mal richtig bedächtig, würde ich fast sagen.
1: Ja, also das ist, in England gibt es ja gibt's einfach alles. Es gibt bedächtig, es gibt fordernd und es gibt himmelhoch jauzend. Also im Moment machen die einfach alles und das macht totalen Spaß, auch die Gegensätze zu hören. Wir werden nachher noch Drum and Bass haben und alle Stilrichtungen, die es einfach nur gibt und das macht einfach einen Riesenspaß und ich persönlich finde es ja sowieso viel besser, wenn man zwischendurch auch mal Abwechslung hat, also nicht nur sondern auch mal so, das ist aber, wem erzähle ich das? Du bist ja sowieso Experte im, wie baut man das richtig auf?
0: Ja. Aber ist auf jeden Fall sehr schön.
1: Genau, so. Jetzt kommen wir zu den schon angekündigten Dame, Fire Burning Through the Rain. Das sind zwei Ladies, Barbara Boko und Edith Nelson heißen die im echten Leben. Und die kommen tatsächlich aus derselben Ecke wie Joya Smith, nämlich aus Walsall in den West Midlands. Und ursprünglich haben die beiden halt eigentlich nur geschrieben, also gemeinsam Songs geschrieben und auch produziert und die dann an andere Künstler gegeben, bis sie dann irgendwann gedacht haben, ach komm ey, warum nicht, machen wir das doch auch einfach und haben dann im Juli ihr erstes Album rausgebracht, quasi ihr Debütalbum, 10 Tracks, heißt Dreams on a Passenger's Seat. Und das wäre tatsächlich hier, wäre ich dann da gewesen und nicht in Frankreich im Urlaub, wäre das definitiv Album der Woche gewesen. Es gibt auch einen Track, der heißt Freedom. Da ist auch tatsächlich, natürlich ist da Joya Smith zu hören, weil das ist die Verbindung dann zur Heimatstadt der beiden und auch von Joya Smith. Fire Burning Through the Rain ist der letzte Track des Albums und das ist das ist gut. Das ist richtig gut und anscheinend ist Walsall gerade eine ziemlich gute Adresse für britischen Soul, weil die beiden kommen daher, Joya kommt daher und das kann sich echt hören lassen. Also ich wüsste keine deutsche Stadt, wo es ähnlich so abgeht wie in dieser Stadt.
0: So soll es sein. Hören wir rein hier beim Weekend Starter am Freitagabend. Fire burning through the rain.
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0: Hier heute Weekend Starter am Freitagabend und ich fühle mich ein bisschen in die Anfang der 2000er zurückgesetzt, wenn ich das so höre. Ne? Ne? Irgendwie hat das da was von.
1: Back to the good old times.
0: Ja.
1: warum auch nicht? Also da wurde ja auch richtig gute Musik gemacht. Und,
0: klar. Und so in die Richtung geht das tatsächlich. Und da hat es ja so was entwickelt, mehr oder weniger.
1: Ja, ganz genau. Und ich meine, es gibt ja auch ein großartiges Album von den Womack Sisters. Die gehen noch viel weiter zurück und klingen exakt so, wie 60s Soul klingen muss. Und das ist grandios. Das ist fantastisch gemacht. Also von langsamen Songs bis zu ganz neuen Songs haben wir hier auch tatsächlich, bevor ich in Urlaub gefahren bin, noch gespielt. Habt ihr aber auch, wenn ihr schlau wart, im Golddigger gehört mit Magic T, der hat das nämlich auch gespielt.
0: Aha.
1: Hört da mal rein, der ist nämlich auch, also wenn ihr bei uns nicht fündig werdet, beim Golddigger, bei Magic T, werdet ihr auf jeden Fall fündig, weil der hat auch immer richtig gute Musik. Dienstags oder donnerstags kommt der natürlich im Sender eures Vertrauens oder in dem Sender, den ihr gerade hört.
0: Genau, richtig. Der Golddigger auf jeden Fall ist sehr zu empfehlen.
1: Grüße
0: an Magic T damit.
1: Ja, herzliche Grüße und wir werden ihn auch, hoffentlich, das müssen wir übrigens noch besprechen, Martin, wenn wir nicht online sind. Wann wir die Listening Bar in Wesel tatsächlich wieder machen. Das liegt ja, steht ja auch noch an dieses Jahr. Schauen wir mal, wie wir das alles hinkriegen. Aber wir haben einen neuen Song von Ella Moore. Und das Interessante dabei ist, Kofi Stone ist mit am Start. Kofi Stone ist ja so ich würde mal sagen, Independent Rapper ist jetzt Spoken Word Artist in England, den unfassbar viele hören, den aber kaum jemand kennt. Er hat ein unglaubliches Wortarsenal, quasi wie andere Leute haben halt ein Waffenarsenal, er hat ein Wortarsenal und knallt die so weg, aber er macht das immer in einem so soften, charmanten Ton, dass man eigentlich gar nicht anders kann, als ihn gern zu haben, quasi. Und jetzt kommt hier eine wunderbare Verbindung. Soul-Stimme und Rapper kommen aus zwei verschiedenen musikalischen Welten, aber die teilen halt dieselbe Stadt, weil sie kommen nämlich beide aus Birmingham und das verbindet natürlich und deswegen macht Ella Moore, die eigentlich so ein bisschen mehr poppig drauf ist, mit dem Jazz-Rapper Kofi Stone ein wirklich gutes Ding und schauen wir mal, wie das Ganze klingt.
0: Ja,
1: mir gefällt es ganz gut. Amnesia heißt das Ding.
2: Boys.

0: der Weekend-Starter am Freitagabend. Wir starten gemeinsam mit euch in das Wochenende. El Amor und Coffee Stone waren das gerade.
1: Ja, ganz genau. Und jetzt steigen wir ein in den Flieger und umrunden quasi einmal die Welt, könnte man schon sagen. Ja, doch, das trifft's. Also jetzt kommen so viele Leute zusammen in einer Band, dass es einem echt schon fast schwindelig wird.
0: Man liest auf jeden Fall große Namen.
1: Ja, definitiv. Da sind eine ganze Menge große Namen dabei. Und was man dazu wissen muss, ist für die jetzt sich in den letzten 20 Jahren nicht mit Musik beschäftigt haben. So gibt's das tatsächlich, Hörer, die...
0: Wer weiß.
1: Ja, also es gab mal eine Band, die hieß die Fugees. Die waren in den 90ern das Ding überhaupt. Und, ja,
0: Killing Me Softly Cover war, glaube ich, der größte Durchbruch, würde ich sagen.
1: Ja, das war schon ein Hammer-Ding, aber sie hatten auch noch ein paar andere, aber da war ein Typ dabei, der war schon auch outstanding neben Lauryn Hill, die natürlich den Gesang hat. Das war Wyclef Jean. Und Wyclef Jean hat ganz, ganz viele Sachen auch nach den Fugees noch gemacht. Ist echt wirklich ein Tausendsasser in allen Richtungen. Und Wyclef Jean hat jetzt ein neues Album gemacht. Und dieses Album hat einen ziemlich, schwer verständlichen Namen, sagen wir mal so. Das heißt Q-Theory Quantum Leap Volume 2.
0: Wie so ein Motoröl.
1: Sehr, sehr schön, ja, das klingt wie Motoröl und vor allen Dingen, wenn du dann noch liest, wer alles dabei ist, dann ist echt die Maschine hier in diesem Falle sehr gut geölt und du steigst ein in den Flieger und fliegst von Haiti, das ist Wyclef Jean oder den USA, je nachdem, wo er gerade ist, fliegst du dann erstmal in die USA, dann triffst du Theo Crocker, das ist ein Jazz-Trompeter, dann fliegst du nach Kuba, triffst Gigi Sanchez und Axel Tosca, das sind zwei kubanische Pianisten. Und dann nimmst du die ganze Truppe mit, fließt nach London. Und wen triffst du da? Natürlich Yusuf Days, den Trommler, den wir im letzten Jahr so dermaßen gefeiert haben mit seinen fantastischen Alben, die er gemacht hat. So, und Wyclef Jean hat halt eben diese Menschen alle dabei und auf seinem Album noch ganz viele andere, unter anderem Robert Glasper und wer da alles noch ist. Also wirklich das Who's Who der Jazz-, Soul-, R&B-Szene, die im Moment weltweit aktiv sind. Und das kann man wirklich so sagen. Er hat die Besten der Welt auf diesem Album versammelt. Es wäre ein Album der Woche gewesen, hätten wir denn heute ein Album der Woche. Wir haben ja nur Alben der Woche heute, deswegen ist das mein Album der Woche. Und ich habe einen Track da rausgesucht, der heißt Lady Havana. Der ist 6 Minuten lang und endlich mal wieder ein langer Song, sodass Martin und ich jetzt in Ruhe unser Bier trinken können und ihr könnt lauschen und vor Verzückung schreien oder so.
0: Oh, hört sich gut an. Hören wir jetzt hier mal Weekend Starter am Freitagabend. Wir starten gemeinsam mit euch in das Wochenende.

0: Ihr hört den Weekend Starter am Freitagabend. Wir starten gemeinsam mit euch in das Wochenende, 21 Uhr damit.
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0: Und schon wieder geht's in die nächste Runde hier beim Weekend Starter. Und es gibt so viel neue Musik, dass heute quasi alles Alben der Woche sind, haben wir ja schon gelernt. Ja, von daher, es hat sich auch ein bisschen was angesammelt in den letzten 6 Wochen, würde ich sagen.
2: Ja, aber sowas von. Und aber auch Singles haben sich angesammelt, stapelweise. Ich kann die, also ich hätte eigentlich in dieser Sendung 50 Tracks unterbringen müssen, sollen, können. Ich habe Martin tatsächlich 27 gegeben. Und auch die werden wir heute nicht spielen können. Das hat zum einen damit zu tun, dass ich zu viel laber. Ich versuche mich zu mäßigen. Das andere ist, dass wir einen unfassbar coolen, fetten.
3: Es ist

0: krass, ne?
1: Ja, aber ich finde es Monster cool, weil es gibt mal eine andere Facette von ihr. Es geht nach vorne und interessant, oder als Anekdote kann man dazu noch erzählen, dass die, ich glaube, 9 Songs von dem ganzen Album sind innerhalb von nur 2 Tagen aufgenommen worden. Also die hat, die Musik war klar, die Texte hat sie geschrieben und dann hat sie halt 9 Songs einfach im Studio produziert und die eingesungen und das musst du erstmal machen, da bist du schon Profi. 12 Songs hat das Ding insgesamt. Hört unbedingt rein, es lohnt sich wirklich. Alive ist noch ein sehr guter Song. What Are The Odds, also der Titelsong, ist auch noch großartig. Ich kann es euch nur ans Herz legen. Hört da rein, es ist gut, es lohnt sich. Die größte UK Soul-Sängerin in diesem Jahr und auch im letzten und im vorletzten hat ein wirklich fantastisches Album abgeliefert.
0: Klasse.
1: So, kommen wir zum nächsten Ding. Da freue ich mich auch schon drauf. Ich bin mal gespannt, was du dazu sagst, weil ich weiß, dass der Originalsong von 1996 einer deiner...
0: Ja,
1: Lieblingshits ist zu viel gesagt, aber einer deiner favorisierten Tracks ist, sagen wir mal so.
0: Damit ist man ja groß geworden, würde ich sagen.
1: Ja, No Diggity von Blackstreet featuring Dr. Dre ist definitiv einer deiner Songs. Basierend ist dieses No Diggity natürlich auf dem Original von Bill Withers, das ist Grandma's Hands,
0: ja.
1: Das ist das Originalding von 1971. Und und jetzt hast du ja schon so ein Ding, ne? Also einmal hast du Blackstreet, einmal hast du Bill Withers und dann machst du daraus einen Song. Also Orlando, Dimitris Mikas und Ethereal Groove Music ist im Zusammenhang mit dieser Version ein wirklich schöner Song gelungen. Und deswegen will ich gar nicht viel dazu erzählen. Hört euch das einfach mal an und ich finde es irgendwie cool. No Diggity.
0: Bin mal sehr gespannt, was sie daraus gemacht haben. Hören wir jetzt hier mal Wicked Starter am Freitagabend.
1: Wirst du nicht wiedererkennen.
0: Ah, es fängt schon ganz anders an.
1: Ja, klar.

0: Weekend Starter am Freitagabend und das ist tatsächlich No Diggity im ganz anderen Gewand, wie man ihn aus den 90ern kennt, ne?
1: Ja, es wäre ja auch albern, wenn die jetzt einfach nur eine Coverversion machen. Das gibt's ja schon zu Genüge, das kriegst du überall. Das kriegst du als Reggae-Version, als House-Version, auch was weiß ich als Version. Das fand ich, war lohnenswert anders. Ich hätte noch einen meiner Lieblingssänger jetzt. Bevor wir den Oldie der Woche spielen, ich weiß, ich überziehe wieder ein bisschen, aber ist egal. Peven Everett ist das allemal wert und der hat zusammen mit Bakey einen Track gemacht, der heißt I Can't Believe I Loved Her im Rainfall Remix. Und Peven Everett ist ein Sänger aus Chicago. Der ist auch Musiker und Produzent, aber eigentlich ist er der Stimmen direkt an der, wie soll man das sagen, an der Schnittstelle zwischen Soul, Jazz und House. Das ist ja so ein Ding, ne? Also entweder machst du Soul und Jazz, das geht auch zusammen, oder du machst House, aber beides zusammen oder alle drei zusammen ist schwierig. Und, aber er ist eine dieser Stimmen, der das kann. Und er hat einer der ganz großen Klassiker im Chicago House, aber auch im UK Garage, was ein bisschen anders klingt, aber schon verbunden ist mit Chicago House, ist Roy Davis Jr.'s Gabriel. Das ist ein Song, das ist ein Klassiker. Und da hat Peven Everett die Stimme gegeben. Und jetzt kommt die Verbindung zu Bakey. Bakey ist nämlich ein Produzent aus der neuen UK Bass und Garage Scene, also sprich der junge Spund aus der englischen House-Szene trifft den alten Hasen aus Chicago und die beiden machen zusammen einen Track und der heißt eben I Can't Believe I Loved Her und das ist tatsächlich ein Generationensong. Also ich finde ihn richtig gut, er macht richtig Spaß und ich hoffe, Martin, weil ich habe ihn rausgesucht, weil ich weiß, dass dir so eine Art von Musik gefallen könnte und ich hoffe, der gefällt dir auch.
0: Ich bin sehr gespannt, wir hören ihn jetzt hier beim Weekend Starter am Freitagabend, aber er fängt sehr, sehr gemächlich und leise an und dann lassen wir uns überraschen hier beim Weekend Starter. Das ist doch immer.
1: Ja, lass dich überraschen.
0: Das mache ich
1: auch. Lass dich überraschen.
0: Ja, genau, richtig.

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2: Ja, und der Oldie der Woche heute ein bisschen verspätet, aber ist gar kein Problem, weil wir haben auch gerade einen fetten Track gehört, der war ein bisschen länger und deswegen darf der Oldie der Woche auch mal einen kurzen Moment warten.
3: Ja, aber es lohnt sich, dass ihr auf den Oldie der Woche wartet, weil den Oldie der Woche, den habe ich tatsächlich mitgebracht von meinem Vinyl-Weekender in Hamburg. Letzte Woche, von Donnerstag bis Sonntag, war ich in Hamburg und habe Platten aufgelegt mit 40 anderen Bekloppten und das hat einen unfassbaren Spaß gemacht und ich habe so viel Musik
2: und
3: gehört.
2: Was
3: so viel
2: hast du da aufgelegt? Also ich meine, das waren ja sicherlich nicht nur Oldies, wo wir jetzt gerade beim Oldie der Woche.
3: Na, ich habe alles. Ich habe querbeet aufgelegt. Also ich habe am Donnerstag habe ich im Mojo Jazz Café aufgelegt, also Dancefloor Jazz. Das ist quasi der Tempel, der deutsche Tempel des Dancefloor Jazz. Ja. Da habe ich aufgelegt und ich habe mein Set angefangen mit Raul de Sousa's Sweet Lucy, weil ich dachte, das ist wenigstens so ein Ding, das geht nach vorne. Und ehrlicherweise muss man sagen, die ganzen jungen Leute, die also alle jünger sind als, ich würde mal sagen, 40, die kennen das alle gar nicht mehr.
2: Ist das
3: und,
2: so, ja?
3: Die waren total geflasht und danach habe ich Jill Scott Golden gespielt, also tatsächlich einen nicht aktuellen, aber schon einen Titel aus den 2000er Jahren und es war einfach querbeet, also ich hatte Spaß und die Leute hatten Spaß, haben total getanzt und abgesteppt und wie bei allen anderen DJs allerdings auch. Ja, und so ging das halt in einer Tour durch und am Samstag war dann, nachdem ich mich vom letzten Abend, der echt bis morgens um 6 ging, so gerade aus dem Bett gequält hatte und einigermaßen wieder, ich war wieder auf dem Damm und ich konnte meinen Namen aussprechen und ich wusste, wer ich war, bin ich auf eine Barkasse am Hamburger Hafen an der Brücke 6, an den Landungsbrücken bei St. Pauli, bin ich auf eine Barkasse der MS Claudia gestiegen und dort wurde natürlich weiter aufgelegt. Bei einer Hafenrundfahrt dreistündig wurde dann dort weiter Musik gemacht. Ich selber musste nicht ran, Gott sei Dank, weil ich wäre auch noch nicht in der Lage gewesen. Aber da hat ein DJ aufgelegt, also neben anderen DJs, also mit FU, mit dem habe ich ja schon aufgelegt. Den hatten wir ja hier auch schon im Weekend Starter und mit einem wunderbaren Mix.
2: Stimmt.
3: Und,
2: ja.
3: Der hat da auch aufgelegt, aber da hat jemand anders aufgelegt. Jan Sischke heißt der. Das ist tatsächlich auch sein richtiger Name, weil er braucht keinen DJ-Namen. Er spielt einfach geile Musik. Und der hat einen Track gespielt von einem Typen, den ich überhaupt nicht kannte. Den Track habe ich auch noch nie gehört. Kommt aus dem Jahr 1981, also im Prinzip nach dem Ende der Disco-Zeit und wurde produziert von Bernie Hamilton und das ist ein eigentlich ein Schauspieler gewesen. Der hat aber auch noch so ein kleines Label gehabt, das heißt Inculcation. Da hat er Platten rausgebracht. Das Ding kam in Großbritannien bis auf Platz 38 der Charts, blieb 5 Wochen dort und ist dann vergessen worden. Aber heutzutage ist es in den Kreisen von DJs, die so Jazz, Funk, Boogie und Rare Groove spielen, ein absoluter Klassiker. Vor allen Dingen die Maxi-Version ist unfassbar geil. Dauert 5 Minuten irgendwas und ist am Ende richtig, richtig cool. Also ich kann den euch nur empfehlen, ist ein fantastischer Oldie der Woche. Wenn ihr Platten sammelt, man kann das Ding tatsächlich auch noch zu einem vernünftigen Preis kaufen. Arthur Adams heißt der Typ, You've Got The Floor und alle Credits für diesen Track gehen an Jan Sischke, der den auf der Barkasse gespielt hat bei strömendem Regen und ich hatte einen Schädel, aber danach nicht mehr, weil danach ging es mir richtig gut.
2: Geht's los hier mit dem Oldie der Woche beim Weekend Starter am Freitagabend, der dem Mellow Gangster DJ wieder Leben eingehaucht hat.
3: Genau.

0: Ja, der Wickelstarter am Freitagabend und das war der Oldie der Woche.
1: You've Got the Floor, Arthur Adams, großartiger Track, besonders im hinteren Teil, wenn es dann instrumental wird. Es gibt auch eine Maxi von dem Ding, also eine Vinyl-Maxi, wo das ganze Teil instrumental ist, wo der Kollege also gar nicht mehr singt, sondern nur noch Musik macht. Ist heiß begehrt, kriegt man kaum noch, aber ist auch grandios. Oldie der Woche war das hier, Weekend Starter, und jetzt kommen wir wieder zurück ins Hier und Jetzt und bleiben trotzdem aber noch verbunden mit der Vergangenheit, weil das geht gar nicht anders bei der nächsten Interpretin. Die nächste Interpretin heißt Lala Hathaway und die hat zusammen mit Jay Ivey einen Track gemacht, der heißt 47th Street, und das ganze Ding sprudelt nur so über vor Geschichte. Zum einen ist Lala Hathaway die Tochter von Donny Hathaway, ein großartiger Sänger im Rahmen, also vielmehr im Format oder auch im Status eines Marvin Gaye. Definitiv kann man das, glaube ich, so sagen. Leider viel zu früh gestorben, hat sich aufgrund von Depressionen umgebracht, aber das ist nochmal eine andere Geschichte. Lala ist seine Tochter, großartige Sängerin, und sie singt und die lebt auch immer noch in Chicago, da wo ihr Vater auch herkam. Und die 47th Street, die sie hier besingt, ist die Straße, in der die Familie ihres Vaters lebt. Also ihr Großvater spielt in diesem Song auch noch eine Rolle, und sie hat sich Jay Ivey dazugeholt, weil so viel Vergangenheit muss man ja auch in Text unterbringen, und beim Singen ist es manchmal schwierig, so viel Text unterzubringen. Wenn du allerdings ein Spoken-Word-Künstler bist, da kannst du viel mehr Wörter in viel schnellerer Geschwindigkeit innerhalb eines Songs unterbringen, und das macht halt Jay Ivey, der übrigens auch schon einen Grammy gewonnen hat, also auch nicht nur irgendein Typ ist. Und die beiden haben zusammen halt einen Song gemacht über Familie, Erinnerung und Nachbarschaft, und aber auch über Gentrifizierung und die Frage, wem die Geschichte eigentlich gehört. Also normalerweise erzähle ich ja nicht so viel über Inhalt, aber bei dem Song muss man das dann tatsächlich doch mal machen, weil sonst erschließt sich das Ganze nicht. Lala Hathaway hört ihr hier, oder Lala, wie auch immer.
0: Wieso?
1: 47th Street, schönes Ding.

0: Oh, fetter Track.
1: Ja, oder? Da geht man nach vorne, würde ich sagen. Ne? Gutes Ding.
0: Boah, dieses. Ja, also Lala Hathaway habe ich schon in den 90ern gekauft. Da war sie noch ein ganz junges Mädel. Steht hier auch noch das Vinyl. Ich müsste die mal rausziehen. Und macht immer noch großartige Musik. Sieht auch immer noch blendend aus. Vater, großer Sänger, also das macht Spaß. Apropos groß, in 6 Minuten ist es soweit, dann kommt ein großartiger Mix. 2 Stunden lang werden wir euch in der Zeit zurückgeführt. Wir werden das nicht machen, sondern DJ Voca wird das tun, weil der hat einen Mix vorgelegt, das für ihn tatsächlich, ich würde mal sagen, eine Herzensangelegenheit ist. Eine Hommage an die King Street 84 oder wie die Amerikaner sagen, 84th King Street und an seinen DJ-Idol Larry Levan. Dazu werden wir euch nächste Woche ausführlich ganz viel erzählen und auch ganz viel Musik dazu spielen und wir werden den zweiten Teil des Remixes von oder des Mixes von DJ Voca haben, der heute Abend aber schon mal die Latte ganz nach oben hängt. Also ich weiß nicht, wer über diese Latte noch drüber springen soll. Also ich werde das auf keinen Fall schaffen.
1: Das ist
0: schon
1: auf jeden Fall richtig fett.
0: Das ist schon richtig fett. Allein das Intro ist schon so ein geiler Hammer. Ich sag euch, ich rate euch, wenn ihr zu Hause seid, setzt euch hin, schnallt euch an, zumindest fürs Intro und danach könnt ihr aufstehen und richtig abtanzen. Ja. Weil es ist dieser Mix ist das Intro eines Abends im Paradise Garage Club. Das wird euch gefallen und das, wenn ihr die Augen schließt, seid ihr da. Ihr könnt den Purpur an den Wänden, also den Velvet sehen. Ihr könnt den Schweiß riechen, ihr könnt tanzen, ihr könnt alles dabei sein. Also ich habe das so auch noch nicht gehört. Also ich wünsche euch da jetzt schon viel Spaß. Aber bevor das kommt, hätte ich noch einen letzten Song. Und der kommt von Jay Gray und Eric the Architect. Und wer sich jetzt fragt, ey Chris, wo ist Erykah Badu? Die hat eine neue Platte gemacht. Auch dazu.
1: Ja, das habe ich mich schon Zeit gefragt. Also,
0: ja, auch da, das muss,
1: Mann,
0: das
1: muss Mann, Mann.
0: Ausgiebig besprochen werden. Dazu war einfach heute zu viel Musik. Ich habe, ich weiß gar nicht, wie viele Songs ich heute geschafft habe von den 27,
1: ja,
0: vielleicht
1: einige.
0: 15. Aber es ist so viel mehr Musik. Ich kann euch nur raten, schaltet nächste Woche unbedingt wieder ein. Schaltet am Dienstag und am Donnerstag beim Gold Digger ein. Der hat auch wieder fette neue Musik am Start. Und vor allen Dingen hört gleich den Paradise Garage Mix von DJ Voca.
1: Jetzt aber erstmal Bad Buck, will ich sagen.
0: Ja. Nicht los.
1: Kommen wir jetzt hier mal wegen Zarter. Am Freitagabend, wir starten gemeinsam mit euch.

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